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1: Kurz nach halb zwei.
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2: Gleich 10 nach 2.

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2: 4:30.

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1: Gleich 3:45.

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2: Gleich 10 vor 4.

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1: 3 vor halb 5.

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2: Gleich 10 vor 5.

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0: Im Studio ist Michael Miem. Bei einem Fährunglück in Indonesien werden mehr als 120 Menschen vermisst. Mindestens 6 Personen kamen ums Leben, während 115 Passagiere von anderen Schiffen aus der Javasee gerettet wurden. Die Fähre war mit über 240 Menschen an Bord auf dem Weg zur Insel Borneo. Wegen der rauen See ist das genaue Ausmaß des Unglücks weiterhin unklar. Der Iran will gemeinsam mit Oman nach einer Lösung für die anhaltenden Spannungen um die Straße von Hormus suchen. Nach Angaben des iranischen Präsidenten Pezeshkian soll zum Wochenbeginn in Maskat ein Abkommen über neue Schiffsrouten durch die wichtige Meerenge unterzeichnet werden.
1: Auch die arabischen Golfstaaten sind demnach zu dem Treffen eingeladen. Bahrain will allerdings nicht teilnehmen. Mit einer raschen Öffnung der Straße für die internationale Schifffahrt wird dennoch nicht gerechnet. Nach iranischen Angaben hängt dies davon ab, dass die USA einer Beendigung ihrer Seeblockade und der militärischen Aktivitäten zustimmen. Das regionale Treffen könnte nach Einschätzung Irans zugleich die Chancen auf eine weitergehende Einigung mit den USA erhöhen.
0: Ein 17-Jähriger hat sich bei Passau mit einem gestohlenen Auto eine Verfolgungsfahrt mit der Polizei geliefert. Nach Angaben des Polizeipräsidiums Niederbayern war der Jugendliche dabei mit bis zu 170 Kilometern pro Stunde unterwegs und soll mehrere Unfälle verursacht sowie eine Straßensperre durchbrochen haben. Die Beamten schossen auf den Wagen, bevor der Jugendliche schließlich von

der Straße abkam und sich widerstandslos festnehmen ließ. Das Auto war in der Nacht zuvor aus einer Garage in Passau gestohlen worden. Zu den Hintergründen der Flucht machte die Polizei zunächst keine Angaben. Bundeskanzler Merz verliert einer Umfrage zufolge weiter deutlich an Rückhalt. Nur noch 14% der Befragten sehen in ihm den richtigen Regierungschef. 78% sehen das anders. Selbst unter den Anhängern der Union findet Merz demnach keine Mehrheit mehr. Auch bei der Sonntagsfrage fällt das Ergebnis für die schwarz-rote Koalition schwach aus. Die AfD erreicht inzwischen 29% und legt gegenüber der Vorwoche einen Punkt zu. Die Union kommt unverändert auf 20%, die SPD nur noch auf 13%.

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0: Im Studio ist Michaemi. Bei einem Fährunglück in Indonesien werden mehr als 120 Menschen vermisst. Mindestens 6 Personen kamen ums Leben, während 115 Passagiere von anderen Schiffen aus der Javasee gerettet wurden. Die Fähre war mit über 240 Menschen an Bord auf dem Weg zur Insel Borneo. Wegen der rauen See ist das genaue Ausmaß des Unglücks weiterhin unklar. Der Iran will gemeinsam mit Oman nach einer Lösung für die anhaltenden Spannungen um die Straße von Hormus suchen. Nach Angaben des iranischen Präsidenten Pezeshkian soll zum Wochenbeginn in Maskat ein Abkommen über neue Schiffsrouten durch die wichtige Meerenge unterzeichnet werden.
1: Auch die arabischen Golfstaaten sind demnach zu dem Treffen eingeladen. Bahrain will allerdings nicht teilnehmen. Mit einer raschen Öffnung der Straße für die internationale Schifffahrt wird dennoch nicht gerechnet. Nach iranischen Angaben hängt dies davon ab, dass die USA einer Beendigung ihrer Seeblockade und der militärischen Aktivitäten zustimmen. Das regionale Treffen könnte nach Einschätzung Irans zugleich die Chancen auf eine weitergehende Einigung mit den USA erhöhen.
0: Ein 17-Jähriger hat sich bei Passau mit einem gestohlenen Auto eine Verfolgungsfahrt mit der Polizei geliefert. Nach Angaben des Polizeipräsidiums Niederbayern war der Jugendliche dabei mit bis zu 170 Kilometern pro Stunde unterwegs und soll mehrere Unfälle verursacht sowie eine Straßensperre durchbrochen haben. Die Beamten schossen auf den Wagen, bevor der Jugendliche schließlich von der Straße abkam und sich widerstandslos festnehmen ließ. Das Auto war in der Nacht zuvor aus einer Garage in Passau gestohlen worden. Zu den Hintergründen der Flucht machte die Polizei zunächst keine Angaben. Bundeskanzler Merz verliert einer Umfrage zufolge weiter deutlich an Rückhalt. Nur noch 14% der Befragten sehen in ihm den richtigen Regierungschef. 78% sehen das anders. Selbst unter den Anhängern der Union findet Merz demnach keine Mehrheit mehr. Auch bei der Sonntagsfrage fällt das Ergebnis für die schwarz-rote Koalition schwach aus. Die AfD erreicht inzwischen 29% und legt gegenüber der Vorwoche einen Punkt zu. Die Union kommt unverändert auf 20%, die SPD nur noch auf 13%.

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0: Im Studio ist Michael Miem. Bei einem Fährunglück in Indonesien werden mehr als 120 Menschen vermisst. Mindestens 6 Personen kamen ums Leben, während 115 Passagiere von anderen Schiffen aus der Javasee gerettet wurden. Die Fähre war mit über 240 Menschen an Bord auf dem Weg zur Insel Borneo. Wegen der rauen See ist das genaue Ausmaß des Unglücks weiterhin unklar. Der Iran will gemeinsam mit Oman nach einer Lösung für die anhaltenden Spannungen um die Straße von Hormus suchen. Nach Angaben des iranischen Präsidenten Pezeshkian soll zum Wochenbeginn in Maskat ein Abkommen über neue Schiffsrouten durch die wichtige Meerenge unterzeichnet werden.
1: Auch die arabischen Golfstaaten sind demnach zu dem Treffen eingeladen. Bahrain will allerdings nicht teilnehmen. Mit einer raschen Öffnung der Straße für die internationale Schifffahrt wird dennoch nicht gerechnet. Nach iranischen Angaben hängt dies davon ab, dass die USA einer Beendigung ihrer Seeblockade und der militärischen Aktivitäten zustimmen. Das regionale Treffen könnte nach Einschätzung Irans zugleich die Chancen auf eine weitergehende Einigung mit den USA erhöhen.
0: Ein 17-Jähriger hat sich bei Passau mit einem gestohlenen Auto eine Verfolgungsfahrt mit der Polizei geliefert. Nach Angaben des Polizeipräsidiums Niederbayern war der Jugendliche dabei mit bis zu 170 Kilometern pro Stunde unterwegs und soll mehrere Unfälle verursacht sowie eine Straßensperre durchbrochen haben. Die Beamten schossen auf den Wagen, bevor der Jugendliche schließlich von der Straße abkam und sich widerstandslos festnehmen ließ. Das Auto war in der Nacht zuvor aus einer Garage in Passau gestohlen worden. Zu den Hintergründen der Flucht machte die Polizei zunächst keine Angaben. Bundeskanzler Merz verliert einer Umfrage zufolge weiter deutlich an Rückhalt. Nur noch 14% der Befragten sehen in ihm den richtigen Regierungschef. 78% sehen das anders. Selbst unter den Anhängern der Union findet Merz demnach keine Mehrheit mehr. Auch bei der Sonntagsfrage fällt das Ergebnis für die schwarz-rote Koalition schwach aus. Die AfD erreicht inzwischen 29% und legt gegenüber der Vorwoche einen Punkt zu. Die Union kommt unverändert auf 20%, die SPD nur noch auf 13%.
2: Mathematik klingt in meinen Ohren so. 3 Kamele laufen bei 43 Grad durch die Wüste. Die Sonne steht auf 12 Uhr und bis zur nächsten Wasserstelle müssen die Kamele noch 4 Tage laufen. 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

0: Bei einem Fährunglück in Indonesien werden mehr als 120 Menschen vermisst. Mindestens 6 Personen kamen ums Leben, während 115 Passagiere von anderen Schiffen aus der Javasee gerettet wurden. Die Fähre war mit über 240 Menschen an Bord auf dem Weg zur Insel Borneo. Wegen der rauen See ist das genaue Ausmaß des Unglücks weiterhin unklar. Der Iran will gemeinsam mit Oman nach einer Lösung für die anhaltenden Spannungen um die Straße von Hormus suchen. Nach Angaben des iranischen Präsidenten Pezeshkian soll zum Wochenbeginn in Maskat ein Abkommen über neue Schiffsrouten durch die wichtige Meerenge unterzeichnet werden.
1: Auch die arabischen Golfstaaten sind demnach zu dem Treffen eingeladen. Bahrain will allerdings nicht teilnehmen. Mit einer raschen Öffnung der Straße für die internationale Schifffahrt wird dennoch nicht gerechnet. Nach iranischen Angaben hängt dies davon ab, dass die USA einer Beendigung ihrer Seeblockade und der militärischen Aktivitäten zustimmen. Das regionale Treffen könnte nach Einschätzung Irans zugleich die Chancen auf eine weitergehende Einigung mit den USA erhöhen.
0: Ein 17-Jähriger hat sich bei Passau mit einem gestohlenen Auto eine Verfolgungsfahrt mit der Polizei geliefert. Nach Angaben des Polizeipräsidiums Niederbayern war der Jugendliche dabei mit bis zu 170 Kilometern pro Stunde unterwegs und soll mehrere Unfälle verursacht sowie eine Straßensperre durchbrochen haben. Die Beamten schossen auf den Wagen, bevor der Jugendliche schließlich von der Straße abkam und sich widerstandslos festnehmen ließ. Das Auto war in der Nacht zuvor aus einer Garage in Passau gestohlen worden. Zu den Hintergründen der Flucht machte die Polizei zunächst keine Angaben. Bundeskanzler Merz verliert einer Umfrage zufolge weiter deutlich an Rückhalt. Nur noch 14% der Befragten sehen in ihm den richtigen Regierungschef. 78% sehen das anders. Selbst unter den Anhängern der Union findet Merz demnach keine Mehrheit mehr. Auch bei der Sonntagsfrage fällt das Ergebnis für die schwarz-rote Koalition schwach aus. Die AfD erreicht inzwischen 29% und legt gegenüber der Vorwoche einen Punkt zu. Die Union kommt unverändert auf 20%, die SPD nur noch auf 13%.
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0: Good Morning Live, Buenos Dias, Gran Canaria, einen wunderschönen guten Morgen. Wir haben Montag, den 14. September 2026, 9 Uhr, 4 Minuten und 3 Sekunden und ihr hört das Radio-Frühstück auf Mixradio Gran Canaria. Im Studio für euch die Oliver, Thomas und Bärbel und wir wünschen einen traumhaft schönen guten Morgen.
1: Ja, einen wunderschönen guten Morgen und ihr habt den richtigen Sender gewählt und zwar den Sender gegen Montagsdepression. Und zwar starten wir gut gelaunt und mit voller Energie in die neue Woche. Und zwar auf den Frequenzen 101.1 FM oder 104.8 FM. Und gegen 11 Uhr werden wir euch wieder beweisen, dass wir weltweit zu erreichen sind. Und zwar auf www.mixradio.eu. Und für 2 Stunden haben wir beide, Bärbel und ich, Thomas, den Radio-Frühstückstisch wieder reichhaltig gedeckt mit Angaben zum Wetter, Tipps, Infos und natürlich einer super, super, super Musikauswahl. Also, wir wünschen euch einen guten Start in diesen Montag, den 14. September und in diese neue Woche. Schön, dass ihr eingeschaltet habt.
0: Genau, und natürlich sozialen Netzwerken sind wir vertreten. Instagram-Account lautet mixradio-fm und auf Facebook heißen wir Mixradio Gran Canaria New Generation und natürlich habe ich heute schon unser Beweisfoto gepostet. Ja. Auch mit dem Baum, dass ihr endlich mal den Benjamin bewusst anschauen könnt. Und heute Morgen hatte ich auch noch gepostet, diese Schokolade.
1: Habe ich ja gerade gesagt.
0: Ja, hast du gerade erwähnt. Montagsdepressiv-Schokolade.
1: Ja, die brauchen wir nicht. Alle, die einschalten und die es jetzt auch ihren Nachbarn,
0: brauchen sie nicht.
1: Verwandten, Tanten, Onkels, Kollegen und so weiter sagen, dass sie Mixradio einschalten sollen, die brauchen nicht diese Spezialausgabe dieser Schokolade.
0: Nein.
1: Ja, und ich habe gerade heute Morgen mit positivem Erstaunen festgestellt, wir haben ja so ein bisschen lamentiert und geklagt über unseren schönen Baum hier, aber der hat so Selbstheilungskräfte und er erholt sich gerade.
0: Oder sie haben ihn gegossen.
1: Oder sie haben ihn gegossen.
0: Ganz einfach.
1: Das kann auch sein. Also, was es nicht gewesen sein kann, ist Regen, denn den hatten wir schon lange nicht mehr. Und wenn wir jetzt aus dem Fenster schauen, wir haben ein bisschen diesig einen Himmel, aber keine Wolke. Kanarierblau ist er noch nicht. Ne?
0: Nein,
1: das
0: aber
1: wäre ein bisschen das kräftiger.
0: Wetter.
1: Und wir haben
0: noch gute Fernsicht.
1: Es
0: heißt ja, es soll wieder Kalima kommen.
1: Ja.
0: Da kommen wir gleich dazu. Im Moment haben wir es noch nicht.
1: Ja.
0: Mein Berg sehe ich nämlich. Und ich denke, wir machen Musik.
1: Ich bin gestern so noch kurz so gegen 20 Uhr von Angymes aus einem wunderschönen Musical von César Manrique oder über César Manrique zurückgefahren. Und dann fährt man ja so einen Berg runter. Und über dem Atlantik, es war voll diesig, hast kaum was gesehen.
0: Ja.
1: Alles zu.
0: Alles zu.
1: Ja,
0: jetzt ja, wir haben ja schon lange kein Kalima gehabt, das ist ja schon 3 Tage her.
1: Ja.
0: Also, wir warten drauf. Wir fangen an, wie der Montag anfangen sollte, und zwar mit Happy Pharrell Williams. Viel Spaß.

0: So, und happy gehen wir in den Montag rein und wir starten mit dem Wetter.
1: Ja, wir starten mit meinem Thema Sonne, Mond und Licht, wollte ich schon sagen, Sonne, Mond und Sterne für Montag, den 14. September 2026. Gestartet sind wir bei den Gezeiten mit einer Flut um 3.35 Uhr und bald um 9.38 Uhr haben wir eine Ebbe und dann die nächste Flut erst gegen 16 Uhr. Also macht euch auf den Weg für einen kleinen Bewegungstrip am Strand. Dann haben wir noch mal eine Ebbe um 21.56 Uhr. Die Sonne ist aufgegangen, erst kurz vor 8 Uhr, 7.47 Uhr und wird schon 8 Minuten nach 8 um 20.08 Uhr wieder untergehen. Der Mond geht auf um 10.56 Uhr und verlässt uns dann um 22 Uhr wieder. Ja, die Wassertemperatur von Playa de Ingles, Mas Palomas hier im Süden für euch auch am Wochenende wieder getestet, liegt bei angenehmen 24 Grad. Ja, wie wird das Wetter heute? Das ist gerade mal verschwunden, aber ich weiß es auch so. Heute bleibt es den ganzen Tag sonnig und ja, der Nachmittag ist leicht durch einen Kalima etwas getrübt und die Temperatur steigt aber im Laufe des Tages auf hochsommerliche 33 Grad an. Und es bleibt natürlich hier im Süden und da würde ich mich sogar heute mal aus dem Fenster lehnen auf der ganzen Insel trocken, denn ich habe den Wolkenvorschau viel mehr angeguckt. Auch im Norden und auch im Inselinnern sind keine Wolken zu entdecken.
0: Ja, dann haben wir einen Wetterhinweis und zwar Warnstufe Gelb für hohe Temperaturen und diese Bedingungen werden am heutigen Montag um 11 Uhr erwartet. So, dann Moment, ich habe einen jetzt. Dann Luftqualität, die ist mittel und sie ist also schlechter als gestern. Dann haben wir ein UV-Index momentan von 1, der geht aber hoch und zwar um 11 Uhr auf 9 und der bleibt bis 17 Uhr, also auf jeden Fall gut eincremen und viel trinken und am besten die Sonne meiden. Dann Niederschlag kann ich unterstützen, der wird heute keiner erwartet, aber ich kann jetzt schon mal voraussagen, er wird 1 Millimeter wird am 23. September erwartet. So, dann haben wir eine Sichtweite von 29 Kilometern. Naja, würde ich mich jetzt nicht so weit rauslehnen, sagen wir mal 25, ist auf jeden Fall noch da. Der Beleuchtungsgrad des Mondes liegt bei 11% und der nächste Vollmond, den haben wir schon wieder in 12 Tagen. Luftfeuchtigkeit liegt bei 53%, auch das können wir unterschreiben. So, dann schauen wir mal kurz um die Insel, wie die Temperaturen im Moment auf Gran Canaria sind. San Fernando 26 Grad, in San Bartolomé de Tirajana 26 Grad, Las Palmas de Gran Canaria 24 Grad, Agaite 24 Grad, in Atenara 24 Grad, in Teodora momentan 25 Grad, Tejeda 23 Grad, Mogán Beach 25 Grad und auch in Arucas sind im Moment 25 Grad. Also wir können davon ausgehen, es wird ein sehr heißer Tag werden. So, dann geht's ab aufs Festland und fürs Festland. Wir haben für den 14. September, die haben noch Temperaturen. Halleluja, kann ich dir nur sagen. Und zwar in Madrid Sonne 34 Grad, Barcelona Sonne 31 Grad, Bilbao Sonne 31 Grad. Auch in A Coruña oben an der Küste Sonne 30 Grad. Dann schauen wir mal in Salamanca vorbei, auch da Sonne 33 Grad. Ciudad Real 34 Grad Sonne. In Sevilla 37 Grad Sonne, in Malaga Sonne 27 Grad, Almeria Sonne 29 Grad, in Murcia Sonne 32 Grad und in Valencia, auch da haben wir Sonne bei 31 Grad. Und ich gucke gerade, wie die höchsten Temperaturen sind. Ja, Badajoz 38 Grad. Und dann hüpfen wir rüber nach Palma de Mallorca und da haben wir Sonne bei 31 Grad und in Las Palmas Sonne 31 Grad. Jetzt geht's nach Deutschland. Erst geht's einmal auf die Zugspitzen. Und da haben wir Regensonne bei 5 Grad in Zürich, teilweise bewölkt 25 Grad, Freiburg teilweise bewölkt 25 Grad, in Stuttgart teilweise bewölkt 23 Grad, Karlsruhe teilweise bewölkt 24 Grad, in Frankfurt teilweise bewölkt 23 Grad, auch in Köln starke Bewölkung bei 23 Grad, das gleiche in Hannover, in Kassel. Kassel dürfen wir nicht vergessen, 21 Grad, Hannover ist gleich hier bei 20 Grad, Hamburg 19 Grad Bewölkung, Kiel Bewölkung 18 Grad, Rostock Bewölkung 16 Grad, In Berlin teilweise bewölkt bei 17 Grad, Magdeburg teilweise bewölkt bei 20 Grad. Dann haben wir auch in Leipzig teilweise bewölkt bei 18 Grad, in Dresden bei 19 Grad. In München haben wir auch stark bewölkt bei 20 Grad. Da merkt man schon, leicht kommt der Herbst. Und dann gehen wir nach Wien. In Wien haben wir Regen, Sonnenwolkenmix bei 20 Grad. Salzburg, Sonnenwolkenmix 20 Grad. Dann gehen wir nach Frankreich, nach Dijon. Und da haben wir teilweise bewölkt 28 Grad. Luxemburg teilweise bewölkt 23 Grad. In Brüssel bewölkt 22 Grad. Und last but not least, wie immer, Amsterdam bewölkt bei 22 Grad. Gut, dann haben wir das Wetter hinter uns und ich würde sagen, wir werden entspannt einen schönen Cha-Cha-Cha-Tanz.
1: Oh ja, da tanzen
0: und
1: wir.
0: Und zwar mit Bruno Mars. Dann gehen wir in die Werbung und dann lassen wir noch den Bobby McFerrin dran. Der kommt natürlich auch Montag sehr gut. Don't worry, be happy.

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0: Ja. I'm not worried. Das Richtige für den Montagmorgen. Don't worry, be happy. So, wir kommen nochmal zu dem Staub.
1: Ja, bleiben happy trotz dem Wüstenstaub, der auf die Kanaren trifft. Und seit dem heutigen Montag gilt auf den Kanaren eine offizielle Kalima-Vorwarnung. Der feine Wüstenstaub treibt die Feinstaubbelastung vor allem in den Tälern von Lanzarote und Fuerteventura sowie in den Bergen von Gran Canaria und La Palma massiv nach oben. Hier werden gesundheitsgefährdende Werte von weit über 100 Mikrogramm pro Kubikmeter gemessen.
0: Ja, dieser feine Sahara-Sand ist leider alles andere als harmlos. Sobald man ihn einatmet, reizt er die Schleimhäute, löst Hustenreiz aus und drückt auf die Bronchien. Ein echtes Problem ist das für ältere Menschen, Babys und alle, die ohnehin an einer chronischen Lungen- oder Herzkrankheit leiden. Für diese Risikogruppe ist diese Wetterlage eine enorme gesundheitliche Belastung.
1: Und zum Schutz der eigenen Gesundheit bittet die Regierung, die Bevölkerung und alle Urlauber dringend darum, folgende Schutzmaßnahmen strikt zu befolgen. Ja. Erstens, Aktivitäten im Freien zu minimieren. Vermeidet also jegliche sportliche Betätigung und schwere körperliche Anstrengungen unter freiem Himmel und die tiefe Inhalation der Staubpartikel dadurch zu vermeiden.
0: Wohnräume schützen, halten Sie Fenster und Türen von Häusern und Wohnungen komplett geschlossen, schalten Sie Klimaanlage nach Möglichkeit auf Umluftbetriebe.
1: Und ausreichend Flüssigkeit. Achte darauf auf eine verstärkte Flüssigkeitszufuhr und trinkt eben viel Wasser, um die Schleimhäute feucht zu halten und den Körper bei der Selbstreinigung der Atemwege zu unterstützen.
0: Ja, die Gesundheitsbehörden überwachen die Luftqualitätsdaten kontinuierlich. Sollten Sie oder Ihre Personen in Ihrem Umfeld unter akuter Atemnot, Brustschmerzen und schwere Kreislaufprobleme leiden, wählen Sie bitte umgehend die kanarischen Notruf unter der Telefonnummer 112. Ja. Also, wenn ihr Probleme habt, da würde ich, wenn es wirklich extrem wird, sollte man wirklich anrufen. Man unterschätzt es. Man unterschätzt es wirklich.
1: Aber und du bist ja ein guter Mensch. Du hast uns ja schon mal ein Lutschbonbon gerade verteilt.
0: Alle haben bekommen, weil
1: damit wir eine gute Stimme behalten.
0: Elli hat auch keine Stimme heute und jetzt habe ich gesagt, dann muss man das Mündchen halten bis 11 Uhr und von 11 bis 1 kann sie reden und dann muss sie wieder
1: Stille
0: in
1: sein.
0: Stille walten. Shakira und Belle, die bleiben nicht stehen mit Algo Tu und Topic und Becky K. Geh mit Sorry Papi.

0: gente de zona. So, es gibt ein Aufatmen, trotz Kalima.
1: Genau, ja. Die geplante Modernisierung und Erweiterung des Estadio de Gran Canaria für die Fußballweltmeisterschaft 2030. Die ist einen entscheidenden Schritt vorangekommen und insgesamt 3 Unternehmen haben bis zum Ablauf der Frist am Freitag formelle Angebote für das Großprojekt eingereicht. Damit ist die Gefahr gebannt, dass das Vergabeverfahren zum zweiten Mal komplett scheitert. Die Verantwortlichen des Inselforums zeigten sich sichtlich erleichtert, also ihnen ist ein Stein vom Herzen gefallen über diese positive Wende.
0: Der erste Ausschreibungsprozess war zuvor im Sande verlaufen, da sich kein einziger Baukonzern auf die gemeldet hatte. Die Inselregierung reagierte daraufhin und hob das Gesamtvolumen des Projekts auf stolze 235 Millionen Euro an. Und ein erneuter Misserfolg hätte die strengen Fristen der FIFA gefährdet und die Austragung von WM-Spielen auf der Insel massiv infrage gestellt.
1: Die Einberufung des zuständigen Vergabeausschusses ist für diesen Montag, also heute, geplant, um die eingegangenen Unterlagen formell auf die Einhaltung aller Kriterien zu prüfen. Wenn das Prüfungsverfahren ohne Einsprüche oder rechtliche Verzögerungen verläuft, soll die offizielle Zuschlagserteilung Anfang November erfolgen. Der aktuelle Zeitplan sieht vor, dass die schweren Baumaschinen bereits Ende des laufenden Jahres anrollen können.
0: Das Fußballumfeld auf Gran Canaria feiert diese Ergebnisse als historischen Meilenstein. Der geplante Umbau mit dem Projektnamen La Nube, die Wolke, sollte die Arena nicht nur WM-tauglich machen, sondern künftig auch für andere internationale Großereignisse und europäische Endspiele rüsten. Die Bestätigung der 3 Angebote beweist, dass die Insel ihre Hausaufgaben für das weltweite Turnierevent rechtzeitig erledigt hat. Ja, da sind wir mal gespannt.
1: Ja. Felicitas.
0: Und wir bleiben dran.
1: Bis 2030.
0: Genau.
1: Wenn es denn losgeht, berichten
0: wenn's
1: dann, wir
0: darüber. Wenn es dann losgeht. Ja. Aber wir bleiben dran. Thalia bleibt auch dran mit Toro, Toro, Toro.

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0: Ja, Elmere Gumpe. Und wie wird's politisch?
1: Ja, wir greifen noch einmal diese Ceuta-Krise auf und das marokkanische Außenministerium weist jede Schuld am Massenansturm auf Ceuta zurück und warnt Madrid vor einer tiefen Vertrauenskrise. Wir haben da schon ein paar Details dazu.
0: Die diplomatische Beziehung zwischen Madrid und Rabat steht vor einer erneuten Zerreißprobe. Das marokkanische Außenministerium unter der Leitung von Nasser Bourita hat in einer offiziellen und für das Land bisher beispiellosen Erklärung schwere Vorwürfe gegen Spanien erhoben und vor einer dauerhaften Entfremdung gewarnt.
1: Das Ministerium wies jede Mitschuld an Ansturm Ende Juli an der Grenze zu Ceuta von sich. Eine strategische Blindheit Spaniens, so die offizielle Verlautbarung, könnte die gesamte bilaterale Partnerschaft langfristig in eine Quelle chronischen Misstrauens verwandeln.
0: Der Vorstoß aus Rabat erfolgt unmittelbar nach der Veröffentlichung sensibler spanischer Geheimdokumente zum Massenansturm. Die spanischen Behörden hatten Berichte des Geheimdienstes CNI und die Polizeikräfte des Staates disklassifiziert und die marokkanischen Einheiten eine erhebliche Passivität, Fahrlässigkeit und sogar eine aktive Unterstützung der irregulären Migrantenströme vorgeworfen. Die marokkanische Diplomatie kritisiert zudem die laufenden Ermittlungen, die Audiencia Nacional und die Richterin Maria Tadon als unglücklich und als eine Gefahr, welche gezielt Zwietracht zwischen den Ländern sehen soll.
1: Marokko spart auch nicht mit Vorwürfen an die spanische Parteienlandschaft und nimmt dabei primär die Volkspartei PP ins Visier. Das Königreich verbitte sich die Instrumentalisierung als politisches Werkzeug für innenpolitische Streitigkeiten oder als Sündenbock für parteitaktische Manöver vor anstehenden Wahlen. Die geografische Nähe beider Nationen, so betonte die marokkanische Führung nachdrücklich, sei eine unveränderliche Tatsache, die eine verlässliche und wechselseitige Loyalität erfordere.
0: Ja, die marokkanische Regierung fordert Madrid zeitgleich auf, die Verantwortung für die Rückführung der irregulär in der Stadt verbliebenen Personen zu übernehmen. Dies gelte ganz besonders für die Betreuung und Rückführung unbegleiteter Minderjähriger zu ihren Herkunftsfamilien.
1: Die spanische Gesetzgebung blockiert diese unmittelbaren Abschiebungen derzeit aus Gründen des Jugendschutzes, was in Rabat auf wachsendes Unverständnis stößt. Das Ausbleiben einer klaren politischen Lösung in Madrid gefährdet laut der Erklärung die Errungenschaften der gemeinsamen Meilensteine wie der historischen Deklaration vom 7. April 2022.
0: Tja, manche Sachen verstehe ich einfach nicht,
1: da oder? Da brodelt es ein bisschen stark.
0: Ich meine, man sieht, was da für Bilder rüberkommen, ja. Und sie wollen sie zurück. Also ich verstehe das irgendwie. So, wir machen Musik und Schöner fremder Mann von Stereo Act. Und dann werden wir es ja schon wieder tuten lassen nach den Nachrichten.
1: Genau.
0: Schauen wir mal.
1: Montag.
0: Tuttag.

0: Studio ist Michael Miem. Bei einem Fährunglück in Indonesien werden mehr als 120 Menschen vermisst. Mindestens 6 Personen kamen ums Leben, während 115 Passagiere von anderen Schiffen aus der Javasee gerettet wurden. Die Fähre war mit über 240 Menschen an Bord auf dem Weg zur Insel Borneo. Wegen der rauen See ist das genaue Ausmaß des Unglücks weiterhin unklar. Der Iran will gemeinsam mit Oman nach einer Lösung für die anhaltenden Spannungen um die Straße von Hormus suchen. Nach Angaben des iranischen Präsidenten Pezeshkian soll zum Wochenbeginn in Maskat ein Abkommen über neue Schiffsrouten durch die wichtige Meerenge unterzeichnet werden.
1: Auch die arabischen Golfstaaten sind demnach zu dem Treffen eingeladen. Bahrain will allerdings nicht teilnehmen. Mit einer raschen Öffnung der Straße für die internationale Schifffahrt wird dennoch nicht gerechnet. Nach iranischen Angaben hängt dies davon ab, dass die USA einer Beendigung ihrer Seeblockade und der militärischen Aktivitäten zustimmen. Das regionale Treffen könnte nach Einschätzung Irans zugleich die Chancen auf eine weitergehende Einigung mit den USA erhöhen.
0: Ein 17-Jähriger hat sich bei Passau mit einem gestohlenen Auto eine Verfolgungsfahrt mit der Polizei geliefert. Nach Angaben des Polizeipräsidiums Niederbayern war der Jugendliche dabei mit bis zu 170 Kilometern pro Stunde unterwegs und soll mehrere Unfälle verursacht sowie eine Straßensperre durchbrochen haben. Die Beamten schossen auf den Wagen, bevor der Jugendliche schließlich von der Straße abkam und sich widerstandslos festnehmen ließ. Das Auto war in der Nacht zuvor aus einer Garage in Passau gestohlen worden. Zu den Hintergründen der Flucht machte die Polizei zunächst keine Angaben. Bundeskanzler Merz verliert einer Umfrage zufolge weiter deutlich an Rückhalt. Nur noch 14% der Befragten sehen in ihm den richtigen Regierungschef. 78% sehen das anders. Selbst unter den Anhängern der Union findet Merz demnach keine Mehrheit mehr. Auch bei der Sonntagsfrage fällt das Ergebnis für die schwarz-rote Koalition schwach aus. Die AfD erreicht inzwischen 29% und legt gegenüber der Vorwoche einen Punkt zu. Die Union kommt unverändert auf 20%, die SPD nur noch auf 13%.

0: Ja, Willie Williams mit der Trompete. So, und wir trompeten nicht, wir tuten.
1: Ja, wir tuten. Oh, einmal hat schon getutet.
0: Ja, aber ich weiß, er ist da.
1: Ja, ja. Lass es doch mal so 3-4 Mal. Wir haben es ja lange nicht tuten. Dort ist er doch schon.
0: Da ist er doch schon. Hallo?
2: Da ist er doch schon.
0: Da ist er doch schon.
2: Guten Morgen.
0: Einen wunderschönen guten Morgen, mein lieber Tobias.
1: Hallo.
0: Die Frage zum Montag. Wie geht es dir?
2: Soweit ganz gut, soweit ganz gut.
0: Und? Weiter?
2: Und weiter. Ich sammle mich um psychisch, weil ich heute 3 Stunden Physiotherapie komme, ja.
0: Ah, okay, da muss man sich sammeln. Aber dann sammel dich erst nach unserem Telefongespräch, da kannst du dich dann wieder sammeln.
2: Ja.
0: Und dann sag uns erstmal, mit was starten wir denn? Wie hätt's denn gern, mein Junge?
2: Ach Gott. Jetzt sagt mein Handy, einen Moment bitte. Eine Sekunde.
0: Dein Handy sagt einen Moment? Okay.
2: Ja, ich wollte gerade meine schnelle Nummer aufmachen.
0: Aha. Wenn nicht,
2: warte.
0: Ich bin jung, ich habe Zeit, kein Thema.
2: So, jetzt kann es auch schon losgehen.
0: Also.
2: Da wir am Wochenende Oktoberfest haben und überall natürlich alle schon im Oktoberfest-Wahnsinn sind, habe ich dir natürlich ein bayerisches Rezept mitgebracht. Kennst du noch eine richtige bayerische Biersuppe?
0: Ja, natürlich.
2: Ich mag die. Gibt's bei uns auch am Wochenende.
0: Okay.
2: So, also, alles wird raus. Mein Rezept kommt jetzt. Ihr braucht dafür 500 Milliliter dunkles bayerisches Bier. Also muss ich ein dunkles Bier, ein dunkles Hefeweizen.
0: Aha.
2: Dann braucht ihr 500 Milliliter Rinderbrühe oder Gemüsebrühe. Eine Zwiebel, 30 Gramm Butter, 2 Esslöffel Mehl, ca. 200 Milliliter Sahne, bisschen mittelscharfen Senf, Kümmel, Salz, Pfeffer, Muskat, 100 Gramm guten Bergkäse gerieben. Guck, dass er einen guten, rezenten Bergkäse kriegt. Also nicht so ein Schwarm, sondern der muss ein bisschen was auf der Brust haben. Schnittlauch und Petersilie. Und für die Croutons braucht er einfach nur eine Brezel vom Vortag und ein bisschen Butter. So. Dann nehmt ihr die Zwiebeln, klein schneiden und mit der Butter schön glasig dünsten im Topf. Mit Mehl bestäuben und alles schön ein bisschen anschwitzen. Dann habt ihr wie eine Art Mehlschwitze bei euch im Topf. Dann einfach mit das Bier einrühren langsam, alles ein bisschen köcheln lassen, die Brühe dazugeben, zum Schluss Sahne, Senf, Kümmel, die Brühe, genau, alles zusammen, schön alles ein bisschen berühren und 10 Minuten, 15 Minuten köcheln lassen, das sind die Zwiebeln schön weich und dann ist die Suppe auch schon fertig. Abbinden braucht der Nummer, habt ihr schon ein bisschen mehr drinnen. Ganz zum Schluss den Käse einstreuen und unter ständigem Rühren den Käse schön einschmelzen lassen, dass es eine schöne Verbindung gibt. Und auf keinen Fall mehr stark kochen lassen, sonst funktioniert das mit dem Käse nicht.
0: Der läuft weg, der pluckt schon aus, gell? Ja, das ist eklig.
2: Genau.
0: Ja.
2: Genau. Dann Pfeffer und Muskat rein und einfach nur mit gehackten Kräutern servieren.
0: Und das war's.
2: Und ich mache natürlich immer gerne Brezel, Croutons dazu, dann nimmt einfach die Brezel würfeln und in Butter schön Croutons backen, bis sie schön rösch sind und dann darüber geben und fertig.
0: Das war's.
2: Ja.
0: Lecker.
2: Wer möchte, das ist für die Nicht-Vegetarier, passt natürlich auch noch ein bisschen gerösteter Speck mit rein, wer möchte.
0: Ja, kann man machen.
2: Dazu, aber
0: ja, kann man machen. Ja, hast
2: wie immer gibt es das Brett natürlich bei uns dann später überall auf Instagram, Facebook und bei euch natürlich auch. Ne?
0: Selbstverständlich. Ich bin sowieso immer schneller als du, nochmal so nebenbei. Hör mal.
2: Ich bin bei Facebook schon wieder gesperrt, kann schon wieder nicht posten.
0: Nee.
2: Ja, schon wieder, ich weiß nicht warum.
0: Ja, seit die KI entscheidet, was man postet, die weiß ja nicht alles, also was soll ich sagen?
2: Ja, ich weiß es auch nicht, du.
0: Also, dafür wird es bei uns gepostet. Weißt du schon, die Wiesenpreise mas o menos, und zwar, gehen wir mal...
2: Ich habe gehört, ein halbes Hähnchen kostet 36,80.
0: Jetzt pass auf, ich sag's dir mal, also, Kaiserschmarrn kann bis zu 27,50 kosten.
2: Da legst mir am Arsch.
0: Dann haben wir, pass mal auf, was haben wir denn noch? Also, wer in Ochsenbraterei festhält.
2: Was kostet ein Maßbier?
0: Um die 16 Euro.
2: Wow.
0: Und dann ein halbes Hähnchen gibt es in der Ochsenbraterei im Festzelt schon für 16,90 Euro. Aber im Wiesen, ja, das ist ja fast geschenkt, und im Ammerwiesenzelt 29,90. Das ist natürlich schon ein Hammer für ein halbes Hähnchen. Und im Marschallzelt, da gibt es eine Bio-Version für 24,50.
2: Na gut, cool. Ja. Ich habe gestern einen Bericht gesehen, irgendwo im Fernsehen, weiß nur nicht in welchem Zelt, dass so ein halbes Bio-Hähnchen mit Kartoffelsalat 36,80 kostet.
0: Ja, habe ich da eben vorgelesen. Und wer
2: 36?
0: Ja, ich hab alles von 36. Ah nee, 36 habe ich nicht. Die Bio-Version habe ich für 24,50 im Marschallzelt. Und dann hätte ich noch anzubieten, gebratene Ente mit zwei Kartoffelknödeln und Apfelblaukraut für 36,50.
2: Oh, Wahnsinn, oder?
0: Wahnsinn, oder? Und eine Schweinshaxen mit einem Knödel 25,90. Das sind schon Preise, du. Da weiß man Bescheid.
2: Ja, da kann ich den Zuhörer nur raten, kommt zu uns auf unsere Wiesen, da ist es günstiger.
0: Auf jeden Fall, auf jeden Fall. Deswegen da überleg mal, du gehst da mit einer Familie hin. Bucht. Also man redet so für den klassischen Wiesenbesuch mit zwei Maß Bier und einem halben Händel, soll man so um die 55 Euro rechnen pro Person.
1: Das ist noch wenig.
2: Ja, aber wer trinkt denn nur zwei Maß Bier auf der Wiesen?
0: Ich würde nicht mal eins schaffen, also ich...
2: Okay, du tatest persönlich natürlich nicht.
0: Na, also da käme ich ganz billig weg. So, und jetzt erzähl, was erwartet uns bei euch?
2: Ja, wir haben natürlich Freitag Noche de Tapas und am Samstag haben wir bei uns Oktoberfest.
0: Ja, dann passt es ja gerade, aber natürlich nicht diese Preise, die ich eben vorgelesen habe. Dass einer das verwechselt.
2: Uns gibt es ja einen Pauschalpreis. 69 Euro pro Person inklusive Transfer, alle Getränke dabei und so viel Essen, wie du kannst.
0: Oh.
2: Wir haben ein großes Wiesenbuffet, bei uns gibt es Wiesenhähne, bei uns gibt es Schweinshaxe, bei uns gibt es Krustenbraten, bei uns gibt es Knödel, bei uns gibt es Kraut, bei uns gibt es Ohrbatzen, vom Filmgarbäcker gibt es lecker Brot und frisches Laugengebäck. Alles mit dabei.
0: Alles mit dabei, da gehen wir doch lieber zu Biofinger auf Gran Canaria anstatt nach München, oder?
2: Ja, würde ich auch sagen. Wir sind definitiv günstiger.
0: Auf jeden Fall. Und Anmeldung ist
2: unbedingt. Wir haben ja zweimal, wir haben einmal dieses Wochenende und einmal nächstes Wochenende, Samstag. Wir machen zweimal bei uns Wiesenbuffet. Also jetzt am Samstag oder die Woche drauf am Samstag. Also allerdings gut. Die Woche drauf Samstag ist schon ziemlich voll bei uns. Diese Woche haben wir noch Platz.
0: Also ans Telefon und anrufen.
2: Ans Telefon und buchen.
0: Genau. Tobias, ich wünsche dir drei Stunden relaxtes Training.
2: Relaxtes? Du weißt, dass ich ja wieder in meiner alten Klinik bin.
0: Ja, hast du erzählt. Letzte Woche. Ja.
2: Jo. Also. Ich habe mich so geschliffen letzte Woche, ich kann es dir sagen. Mir tut jetzt noch der Hintern weh, du.
0: Ja, das ist gut so, das brauchst du.
2: Aber ich brauche das.
0: Ja, genau so ist es. Tobias, ich wünsche euch ein traumhaft schönes Wochenende. Dir viel Spaß heute Mittag und streng dich an. Auch. Bis dann, ciao, servus, ciao. So, und hier geht's weiter mit uns, mit Upper und Our Last Summer.

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0: Ja, Lakeback Sunshine Reggae. Als ich meinen Hund noch hatte, ein irischer Setter, da ist irgendein Ton drin, muss man bei Max drauf achten.
1: Hast du mir schon mal gesagt, ich habe auch noch einen Zettel hier
0: und?
1: Liegen, aber ich habe noch nicht dran gedacht,
0: das
1: mal
0: abzuschauen. Aber das ist mal wirklich interessant, oder wer Hunde hat, da ist irgendein Ton drin, da werden die ganz verrückt, ganz am Anfang.
1: Mir das irgendwo noch notiert hier.
0: Ja, dann acht mal drauf. Dann haben wir natürlich den neuen Wochenplan von unserem Dennis vom Café Mozart 2. Und zwar, da haben wir von 12 bis 15 Uhr der Roberto Modesto mit Formentera und Bravo und lateinamerikanische Musik. Also der heißt Roberto Modesto Formentera Bravo, oder? Ein langer Name. Dann von 18 bis 20 Uhr ist der Roberto wieder da, auch mit dem langen Namen, und Johnny mit der lateinamerikanischen Party. Dann von 20 bis 22 Uhr Janine Hollenbach und Detlef Krämer. Und dann von 22 bis 0 Uhr der Detlef mit Friends. 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Wir sagen liebe Grüße.
1: So. Und wir gehen jetzt zu den Kaulitz-Brüdern, zumindest zu einem, zu dem Tom. Und zwar mit 14 Jahren gewann Heidi Klums Sohn Henry eine Wette gegen seinen Stiefvater. Sein Gewinn, ein Ferrari zum 21. Geburtstag. Nun hat Tom Kaulitz sein Versprechen eingelöst.
0: Ja, Tom Kaulitz hat seinem Stiefsohn einen Ferrari zum 21. Geburtstag geschenkt und damit, da kommt es jetzt drauf an, eine alte Wettschuld beglichen. Und vor 7 Jahren hatten die beiden bei einer Videospielrunde Mario Kart und das ungewöhnliche Geschenk gespielt. Henry gewann und Kaulitz hielt nun sein Wort. Zuvor hatten mehrere Medien darüber berichtet.
1: Zum 21. Geburtstag stand am Samstag ein roter Ferrari vor dem Familienanwesen in Los Angeles. Oh mein Gott, Jesus Christ, sagte der Sohn in einem von seiner Mutter Heidi Klum auf Instagram veröffentlichten Video. Zu sehen ist auch dort der rote Sportwagen, der mit einer goldenen Schleife dekoriert wurde. Dieses Ding ist wunderschön.
0: Kaulitz hatte den feuerroten Ferrari F430 bereits im vergangenen Jahr gemeinsam mit seinem Zwillingsbruder Bill in Texas ersteigert. In der Netflix-Serie Kaulitz und Kaulitz erzählte er, dass er den Ferrari vor der Übergabe selbst noch eine Weile fahren wollte. Jetzt endete die Schonfrist, ich habe mein Versprechen gehalten, sagte Tom Kaulitz im Video.
1: Ja, für den Fall seines Sieges hätte Henry laut Abmachung 3 Jahre auf Videospiele verzichten müssen. Seit 2019 ist Musiker Tom Kaulitz mit Model Heidi Klum verheiratet. Sohn Henry stammt aus der Ehe mit Sänger Sie.
0: Irgendwie eine witzige Geschichte. Ja. Und er hat es eingehalten.
1: Aber auch eine Wetteinlösung, da.
0: 143.000.
1: Hast du schon geguckt?
0: Mhm.
1: Ja. Ja, genau.
0: Das ist kein Neuwagen.
1: Nein.
0: So, da
1: Ersteigert.
0: Ja. Und wir unterstützen natürlich Tokyo Hotel mit Sky und AGD. In Deutschland heißt es GEMA und dadurch Tokyo Hotel durch den Monsun. Und dann kommen wir schon zu unseren Lokalnachrichten.
1: So ist es.

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1: Mehr als 390.000 Genvarianten entdeckt. Eine Studie identifizierte mehr als 390.000 genetische Varianten bei 920 Inselbewohnern auf den Kanarischen Inseln. Davon sind 15% neu. Der genetische Katalog der Kanaren soll Diagnosen verbessern und zeigt die europäisch-nordafrikanische Abstammung der Bevölkerung. Klinische Bedeutung haben 2000 Varianten, die potenziell mit Herz-, Nerven- und Stoffwechselerkrankungen zusammenhängen könnten. Das Forschungsprojekt stärkt die personalisierte Medizin auf den Kanaren.
2: Kanarische Studentin in Mexiko ermordet. Die 21-jährige Claudia Tacoronte Aguilera aus Gran Canaria wurde während eines Austauschsemesters im Bundesstaat Morelos in Mexiko getötet. Die Staatsanwaltschaft prüft aktuell, ob es sich um ein Femizid handelt. Die Universität Granada verurteilt den Mord und rief zu einer Schweigeminute auf. Die mexikanischen Behörden arbeiten mit dem spanischen Konsulat zusammen, um die Familie zu unterstützen.
1: Steuerannahmen der Kanaren auf Rekordniveau. Die Regierung der Kanarischen Insel verzeichnete 2026 2,065 Milliarden Euro an Steuereinnahmen. Das ist ein Rekord, aber mit einem verlangsamten Wachstum. 5 Steuern bremsen die Entwicklung, darunter die Erbschaftssteuer und die Kraftstoffsteuer.
2: Evangelikale Kirchen in Las Palmas wachsen. Seit 2010 hat sich die Zahl der evangelischen kahlen Gemeinden in Las Palmas auf 37 verdoppelt. Treibende Kräfte sind Einwanderung vor allem aus Lateinamerika, Rumänien, Korea und der Wunsch nach Gemeinschaft. Die Gemeinden bieten mehr als Sonntagsgottesdienste. Hauskreise, Bibelstudien und soziale Aktivitäten stärken den Zusammenhalt. Trotz Fortschritt kämpfen Evangelikale noch mit Vorurteilen.
1: Frühwarnung vor Sahara-Dunst und Hitze auf den Kanaren. Die Regierung der Kanarischen Insel hat die Frühwarnung für Dunst und Sahara-Staub ab Montag 0 Uhr ausgerufen. Besonders betroffen sind Lanzarote und Fuerteventura. In höheren Lagen anderer Insel kann es zu sehr ungünstigen Luftqualitäten kommen.
2: Staatsanwaltschaft fordert 11 Monate Haft für Brandstifter aus Tamadaba. Die Staatsanwaltschaft Las Palmas wirft José Antonio vor, am 19. Juli 2022 in Agaete-Tal in der Nähe des Tamadaba-Kiefernwaldes 2 Brände gelegt zu haben. Der nicht vorbestrafte Angeklagte zündete trockenes Gras und Vegetation an, wurde von Anwohnern gestoppt und festgehalten, bis die Polizei eintraf. Die Staatsanwaltschaft forderte 11 Monate und 29 Tage, verweist aber auf verminderte Schuldfähigkeit wegen wahnhafter Störung und Pyronomie. Der Brand ereignete sich bei 33 Grad und starkem Wind während einer Waldbrandwarnung für mehrere Inseln. Die Feuerwehr verhinderte eine Ausbreitung auf den Kiefernwald. Der Angeklagte lebte in einer Höhle nahe des Tatorts und wurde nach der Festnahme psychiatrisch in das Krankenhaus Negrin eingewiesen. Ja, das waren unsere Lokalnachrichten auf Mixradio Gran Canaria. 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So, wir machen Musik. Cheers, strong enough.

0: Ja, Yvonne Katterfeld mit Move. Wir kommen zu den Motorradfahren.
1: Ja, da gibt es einen alten Scherz, der heißt, woran erkennt man einen freundlichen Motorradfahrer? Und die Antwort ist an den vielen Fliegen zwischen den Zähnen. Auch ein hübsch. Aber die Wahrheit ist anders. Man erkennt ihn am Bikergruß. Doch wie geht dieser Gruß und woher kommt er?
0: Ja, die Ursprünge des Bikergrußes gehen auf den Rennsport des 1970er Jahre zurück. Der britische Motorrennfahrer Barry Sheen verwendete schon damals das V-Zeichen, wenn er Gegner überholte, und als Gruß ans Publikum während seines Siegesrunden.
1: Ja, und heute ist der Bikergruß ein fester Bestandteil der Motorradszene. Aber wie macht man ihn richtig? Feste Regeln gibt es natürlich nicht. Üblicherweise grüßen Biker einander so. Damit die rechte Hand am Gasgriff bleiben kann, wird stets mit der linken Hand gegrüßt. Außerdem ist sie für entgegenkommende Biker wegen des Rechtsverkehrs besser sichtbar. Aus Zeige- und Mittelfinger wird das Zeichen gebildet. Mancher Fahrer hebt zum Grüßen auch einfach nur einen Finger. Natürlich aber lieber nicht den mittleren.
0: Ja, und eine weitere Variante wäre, einige Fahrer strecken einfach nur einen oder zwei Finger hoch, während die Hand am Lenker bleibt. Und für den einen sieht es lockerer aus und der andere fühlt sich dabei sicherer.
1: Das stimmt. Auf Straßen mit viel Verkehr in der Innenstadt und auch auf Autobahnen wird in der Regel nicht gegrüßt. Der Bikergruß ist eher der Landstraße vorbehalten. Heute steht das Victory-Zeichen übrigens nicht mehr für Sieg, Victory, sondern man wünscht damit einfach nur eine gute Fahrt.
0: Ja, also ist eine nette Geste.
1: Ja.
0: Und überleg mal, aber es würde jeder Autofahrer machen.
1: Ich glaube, Lkw-Fahrer grüßen sich auch.
0: Ja, wann ist man nur noch am Grüßen?
1: Grüßen, ja. Aber Bikergruß, das ist was Gängiges.
0: Das ist gängig, ja. Aber trotzdem, ich meine, überleg mal, ja. Du grüßt jetzt jeden Autofahrer. Oder du grüßt jeden Fußgänger.
1: Oh ja, da hatten wir viel zu tun.
0: Genau. 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

0: Baby. Mua.
1: So, wir lassen es noch auslaufen. Herr Maluma soll auch seine Freude haben, oder?
2: Ja.
1: So, und zwar, wir kommen jetzt noch schnell, die Zeit fliegt wieder, zu unseren Hörern weltweit, die auf unserer Webseite waren, unseren Kopfhörer angeklickt haben. Und zwar, Mixradio wurde gehört in Deutschland, in Spanien, in der Schweiz, in Österreich. In Belgien spielt man Mixradio und auch in Algerien, Tschechien und in den Vereinigten Staaten wird Mixradio gehört. In den Niederlanden, Andorra, Portugal, Ungarn, Cabo Verde, Finnland, auch da hört man Mixradio. Im Vereinigten Königreich, in Albanien, in Belarus, in Brasilien hört man Mixradio. In China, in Georgien, in Japan, Luxemburg, Polen, Simbabwe und in der Ukraine. Heute waren es viel, fand ich.
2: Waren
1: oder?
2: Viele wieder, ja.
1: Kontinente haben wir Europa, Afrika, Nordamerika, Asien und Südamerika. Ja, empfiehlt uns weiter. Muchísimas gracias. Thank you very much. It was a great pleasure. Und wir müssen halt noch die 194 Leute dann noch mehr. Also
2: kriegen wir alles hin. Ja, liebe Zuhörerinnen und Zuhörer, es ist 10.50 Uhr genau hier auf Gran Canaria und wir sind mit euch durchgestartet mit dem Radiofrühstück heute mit Bärbel und Thomas von 9 bis 11 und es geht natürlich live weiter hier und zwar mit Elli von 11 bis 13 Uhr, Sonne, Sand und Meer und dann kommt Melvin mit dem Gute-Laune-Nachmittag von 13 bis 15 Uhr und jetzt Montag, Urlaubszeit ist vorbei, von 18 bis 20 Uhr der Mixclub mit Micha und ich sage Tschüss, bis morgen und ihr werdet es kaum erraten, wir vermissen euch jetzt schon, aber morgen früh um 9 Uhr sind wir wieder pünktlich für euch da.
1: So, und wir müssen nicht schnell raus, weil sonst wird die Elli nervös. Ich freue mich auf morgen, Miley Cyrus und Jolene. Viel Spaß und danke, dass wir euch durch den Morgen begleiten durften.

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2: Im Studio ist Michael Miem. Bei einem Fährunglück in Indonesien werden mehr als 120 Menschen vermisst. Mindestens 6 Personen kamen ums Leben, während 115 Passagiere von anderen Schiffen aus der Javasee gerettet wurden. Die Fähre war mit über 240 Menschen an Bord auf dem Weg zur Insel Borneo. Wegen der rauen See ist das genaue Ausmaß des Unglücks weiterhin unklar. Der Iran will gemeinsam mit Oman nach einer Lösung für die anhaltenden Spannungen um die Straße von Hormus suchen. Nach Angaben des iranischen Präsidenten Pezeshkian soll zum Wochenbeginn in Maskat ein Abkommen über neue Schiffsrouten durch die wichtige Meerenge unterzeichnet werden.
3: Auch die arabischen Golfstaaten sind demnach zu dem Treffen eingeladen. Bahrain will allerdings nicht teilnehmen. Mit einer raschen Öffnung der Straße für

0: die internationale Schifffahrt, wird dennoch nicht gerechnet. Nach iranischen Angaben hängt dies davon ab, dass die USA einer Beendigung ihrer Seeblockade und der militärischen Aktivitäten zustimmen. Das regionale Treffen könnte nach Einschätzung Irans zugleich die Chancen auf eine weitergehende Einigung mit den USA erhöhen.
1: Ein 17-Jähriger hat sich bei Passau mit einem gestohlenen Auto eine Verfolgungsfahrt mit der Polizei geliefert. Nach Angaben des Polizeipräsidiums Niederbayern war der Jugendliche dabei mit bis zu 170 Kilometern pro Stunde unterwegs und soll mehrere Unfälle verursacht sowie eine Straßensperre durchbrochen haben. Die Beamten schossen auf den Wagen, bevor der Jugendliche schließlich von der Straße abkam und sich widerstandslos festnehmen ließ. Das Auto war in der Nacht zuvor aus einer Garage in Passau gestohlen worden. Zu den Hintergründen der Flucht machte die Polizei zunächst keine Angaben. Bundeskanzler Merz verliert einer Umfrage zufolge weiter deutlich an Rückhalt. Nur noch 14% der Befragten sehen in ihm den richtigen Regierungschef. 78% sehen das anders. Selbst unter den Anhängern der Union findet Merz demnach keine Mehrheit mehr. Auch bei der Sonntagsfrage fällt das Ergebnis für die schwarz-rote Koalition schwach aus. Die AfD erreicht inzwischen 29% und legt gegenüber der Vorwoche einen Punkt zu. Die Union kommt unverändert auf 20%, die SPD nur noch auf 13%.
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Vielleicht hört ihr uns auch über unseren Webplayer auf www.mixradio.eu und ich würde auf jeden Fall sagen, dass ihr es richtig macht. Es ist 11.05 Uhr hier auf den Kanaren. Das bedeutet, auf dem europäischen Festland ist es 12.05 Uhr und ich bin Elli und ich freue mich, dass wir wieder einen spannenden Mittag miteinander verbringen können. Ich habe auf jeden Fall interessante Themen mitgebracht und ganz viel gute Musik für euch und wir starten jetzt erstmal etwas spanisch mit Obsession von Ana Gabriel.

Looking lovely hier auf Mix Radio Gran Canaria. Und wenn ihr euch auch gerade auf Gran Canaria befindet, dann bleibt unbedingt dran, denn ich habe ein kleines Abenteuer. Und da geht es um einen Strand, den man eigentlich nur zu Fuß erreichen kann. Und irgendwie ist es manchmal ziemlich schön. Es gibt da nicht so riesig volle Liegestühle und Beachbars und viele Menschen, sondern man ist eher etwas für sich. Also stellt euch einfach einen dunklen Vulkanstrand vor, umgeben von riesigen Felsklippen und einfach nur Atlantik-Natur und ganz viel Ruhe. Ich spreche von keinem anderen Strand als Playa de Guigui im Westen der Insel. Der gehört zu den abgelegensten Stränden auf Gran Canaria und wer dort ins Wasser springen möchte, muss sich den Strand tatsächlich erstmal verdienen. Denn entweder zu Fuß, durch die Berge oder mit dem Boot, so funktioniert es. Und wer genauer Bescheid wissen möchte, wie die Wanderung dorthin aussieht, der soll unbedingt dranbleiben, denn dazu gibt es gleich noch ein paar News. Und ich schau mal, wie es jetzt weitergeht. Wir machen jetzt etwas musikalisch weiter mit Ike Tina Turner.

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Maluma mit La Reina hier auf Mix Radio Gran Canaria und wir schauen uns jetzt noch einmal die Wanderung zum Playa de Guigui an und die startet nämlich in Tasartico und führt euch erstmal ordentlich nach oben über die Berge, bevor es dann auf der anderen Seite wieder hinunter Richtung Atlantik geht. Insgesamt sind es ungefähr 10 bis 11 Kilometer hin und zurück und die Kilometer sind dabei gar nicht unbedingt das Problem. Es sind vor allem die Höhenmeter und die Hitze natürlich und ja, also es ist teilweise ziemlich anspruchsvoll, vor allen Dingen der Untergrund und denkt beim Hinweg immer daran, was runtergeht, müsst ihr natürlich auch wieder hochlaufen. Also unbedingt nicht unterschätzen. Dafür wartet natürlich ein wunderschöner Strand auf euch, der wirklich ganz anders aussieht als die typischen Touristenstände hier im Süden. Also man hat schwarzen Sandstrand und hohe Basaltklippen und keine Promenade, keine Restaurants und keine Liegestühle. Aber ja, genau deshalb gilt natürlich auch super viel Wasser einpacken, am besten 3 Liter oder mehr. Genügend Sonnenschutz und ja, versuchen sich natürlich auch von der Sonne zu schützen, denn dort gibt es kein Trinkwasser, keine Toiletten und vielleicht auch kein Handyempfang. Also, wer das Abenteuer sucht, bekommt hier einen ziemlich spektakulären Strand. Aber ihr könnt es gerne ausprobieren, aber bereitet euch gut vor. Jetzt soll es aber erstmal musikalisch weitergehen mit Johnny Cash und Big River.

Es ist 11.24 Uhr und das bedeutet, dass bald die Lokalnachrichten vor der Tür stehen. Wir schauen jetzt erstmal kurz rein, was wir heute für euch haben, denn auf den Kanaren gibt es einen Durchbruch für Medizin. Forschende haben mehr als 390.000 genetische Varianten bei Inselbewohnern entdeckt. Außerdem geht es um einen Mord an einer 21-jährigen Studentin aus Gran Canaria. Das ist in Mexiko passiert und es wird wieder heiß und es wird vor Sahara-Staub und Hitze gewarnt. Außerdem schauen wir uns noch das Tamadaba-Gebiet an. Dort wurde nämlich Brandstiftung gelegt und das und vieles mehr erfahrt ihr gleich. Deswegen bleibt unbedingt dran. Jetzt gibt's erstmal etwas Musik.

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1: Es ist Montag, der 14. September 2026. Mehr als 390.000 Genvarianten entdeckt. Eine Studie identifiziert mehr als 390.000 genetische Varianten bei 920 Inselbewohnern auf den Kanarischen Inseln. Davon sind 15% neu. Der genetische Katalog der Kanaren soll Diagnosen verbessern und zeigt die europäische nordafrikanische Abstammung der Bevölkerung. Klinische Bedeutung haben 2000 Varianten, die potenziell mit Herz-, Nerven- und Stoffwechselerkrankungen zusammenhängen könnten. Das Forschungsprojekt stärkt die personalisierte Medizin auf den Kanaren.
2: Kanarische Studentin in Mexiko ermordet. Die 21-jährige Claudia Tacarunte Aguilera aus Gran Canaria wurde während des Austauschsemesters im Bundesstaat Morelos in Mexiko getötet. Die Staatsanwaltschaft prüft aktuell, ob es sich um einen Femizid handelt. Die Universität Granada verurteilte den Mord und rief zu einer Schweigeminute auf. Die mexikanischen Behörden arbeiten mit dem spanischen Konsulat zusammen, um die Familie zu unterstützen.
1: Steuereinnahmen der Kanaren auf Rekordniveau. Die Regierung der Kanarischen Inseln verzeichnet 2026 2,065 Milliarden Euro an Steuereinnahmen. Das ist ein Rekord, aber mit einem verlangsamten Wachstum. 5 Steuern bremsen die Entwicklung, darunter die Erbschaftssteuer und die Kraftfahrtssteuer.
2: Evangelikale Kirchen Las Palmas wachsen. Seit 2010 hat sich die Zahl der evangelikalen Gemeinden in Las Palmas auf 37 verdoppelt. Treibende Kräfte sind Einwanderung, vor allem aus Lateinamerika, Rumänien, Korea und der Wunsch nach Gemeinschaft. Die Gemeinden bieten mehr als Sonntagsgottesdienste. Hauskreise, Bibelstudien und soziale Aktivitäten stärken den Zusammenhalt. Trotz Fortschritten kämpfen Evangelikale noch mit Vorurteilen.
1: Frühwarnung vor Sahara-Dunst und Hitze auf den Kanaren. Die Regierung der Kanarischen Inseln hat eine Frühwarnung für Dunst und Sahara-Staub ab Montag 0 Uhr ausgerufen. Besonders betroffen sind Lanzarote und Fuerteventura. In höheren Lagen anderer Inseln kann es zu sehr ungünstiger Luftqualität kommen.
2: Staatsanwaltschaft fordert 11 Monate Haft für Brandstifter in Tamadaba. Die Staatsanwaltschaft Las Palmas wirft José Antonio vor, am 19. Juli 2022 im Agaete-Tal in der Nähe des Tamabada-Kiefernwaldes 2 Brände gelegt zu haben. Der nicht vorbestrafte Angeklagte zündete trockenes Gras und Vegetation an und wurde aber von Anwohnern gestoppt und festgehalten, bis die Polizei eintraf. Die Staatsanwaltschaft fordert 11 Monate und 29 Tage Haft, verweist aber auf verminderte Schuldfähigkeit wegen wahnhafter Störung und Pyromanie. Der Brand eignete sich bei 33 Grad und starkem Wind während einer Waldbrandwarnung für mehrere Inseln. Die Feuerwehr verhinderte eine Ausbreitung auf den Kiefernwald. Der Angeklagte lebt in einer Höhle nahe des Tatorts und wurde nach der Festnahme psychiatrisch in das Krankenhaus Nikrin eingewiesen. Das waren die Lokalnachrichten hier auf Mixradio Gran Canaria. Die könnt ihr wie immer nachlesen auf unserer Website unter www.mixradio.eu oder natürlich auch auf den sozialen Medien. Da muss ich aber kurz mit dazu sagen, das muss ich gleich erst nochmal ergänzen, weil ich habe es heute früh leider noch vergessen zu posten. Das mache ich aber gleich. Nämlich auf Facebook findet ihr die dann innerhalb der nächsten 5 Minuten unter Mixradio Gran Canaria New Generation oder auch auf Instagram unter mixradio_fm.

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Es ist 11.48 Uhr hier auf Mix Radio Gran Canaria. Und wir alle kennen sie, die Band ABBA. Aber ABBA und Politik, das gibt's tatsächlich jetzt gerade in Schweden. Denn Benny Andersson, das ist der Keyboarder und Mitgründer der schwedischen Kultband, unterstützt im aktuellen Wahlkampf die Sozialdemokratin Magdalena Andersson. Einer der Wahlkampfveranstaltungen wurde dabei aus einem der bekanntesten ABBA-Songs kurzerhand ein politischer Ohrwurm. Die Leute sangen nämlich statt Mamma Mia, den wir alle kennen, sang das Publikum auf einmal Magdalena, angelehnt an den Vornamen der Spitzenkandidatin. Die beiden Andersons sind übrigens nicht miteinander verwandt, es ist einfach Zufall, dass sie den gleichen Nachnamen haben. Und Benny Andersson steht politisch trotzdem klar hinter seiner Namensvetterin, die bereits einmal schwedische Ministerpräsidentin war und jetzt zurück an die Regierungsspitze möchte. Ob der ABBA-Klassiker im Wahlkampf tatsächlich für zusätzliche Stimmen sorgt, das wird sich erst zeigen. Aber eins ist sicher, denn eine eingängige Wahlkampfrefrain dürfte man erstmal nicht so schnell wiederfinden. Und wir bleiben jetzt natürlich bei den schwedischen Musiklegenden. Hier kommt ABBA mit Vulevu auf Mix Radio Gran Canaria.

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2: Im Studio ist Michael Mi. Bei einem Fährunglück in Indonesien werden mehr als 120 Menschen vermisst. Mindestens 6 Personen kamen ums Leben, während 115 Passagiere von anderen Schiffen aus der Javasee gerettet wurden. Die Fähre war mit über 240 Menschen an Bord auf dem Weg zur Insel Borneo. Wegen der rauen See ist das genaue Ausmaß des Unglücks weiterhin unklar. Der Iran will gemeinsam mit Oman nach einer Lösung für die anhaltenden Spannungen um die Straße von Hormus suchen. Nach Angaben des iranischen Präsidenten Pezeshkian soll zum Wochenbeginn in Maskat ein Abkommen über neue Schiffsrouten durch die wichtige Meerenge unterzeichnet werden.
3: Auch die arabischen Golfstaaten sind demnach zu dem Treffen eingeladen. Bahrain will allerdings nicht teilnehmen. Mit einer raschen Öffnung der Straße für die internationale Schifffahrt wird dennoch nicht gerechnet. Nach iranischen Angaben hängt dies davon ab, dass die USA einer Beendigung ihrer Seeblockade und der militärischen Aktivitäten zustimmen. Das regionale Treffen könnte nach Einschätzung Irans zugleich die Chancen auf eine weitergehende Einigung mit den USA erhöhen.
2: Ein 17-Jähriger hat sich bei Passau mit einem gestohlenen Auto eine Verfolgungsfahrt mit der Polizei geliefert. Nach Angaben des Polizeipräsidiums Niederbayern war der Jugendliche dabei mit bis zu 170 Kilometern pro Stunde unterwegs und soll mehrere Unfälle verursacht sowie eine Straßensperre durchbrochen haben. Die Beamten schossen auf den Wagen, bevor der Jugendliche schließlich von der Straße abkam und sich widerstandslos festnehmen ließ. Das Auto war in der Nacht zuvor aus einer Garage in Passau gestohlen worden. Zu den Hintergründen der Flucht machte die Polizei zunächst keine Angaben. Bundeskanzler Merz verliert einer Umfrage zufolge weiter deutlich an Rückhalt. Nur noch 14% der Befragten sehen in ihm den richtigen Regierungschef. 78% sehen das anders. Selbst unter den Anhängern der Union findet Merz demnach keine Mehrheit mehr. Auch bei der Sonntagsfrage fällt das Ergebnis für die schwarz-rote Koalition schwach aus. Die AfD erreicht inzwischen 29% und legt gegenüber der Vorwoche einen Punkt zu. Die Union kommt unverändert auf 20%, die SPD nur noch auf 13%.
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Es ist 12.01 Uhr und damit sind wir in der zweiten Stunde von meiner Sendung Sonne, Sand und Meer angekommen. Ihr hört Mixradio Gran Canaria auf 101.1 und 104.8. Und ich habe jetzt noch ein weiteres spannendes Thema mitgebracht, denn es geht um die künstliche Intelligenz. Die soll natürlich eigentlich unser Leben leichter machen, aber gerade sorgt sie vor allen Dingen in der Tech-Welt für ordentlich Bauchschmerzen. Also, wer genaueres erfahren möchte, bleibt unbedingt dran. Und jetzt geht es erstmal weiter. Es ist Montag, deswegen Maniac Monday von den Bagels hier auf Gran Canaria. 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

American Pie, Don McLean hier auf Mixradio Gran Canaria. Und schauen wir doch jetzt nochmal zur künstlichen Intelligenz, die eigentlich unser Leben vereinfachen sollte mittlerweile. Aber gerade, wie gesagt, sorgt die künstliche Intelligenz in der Tech-Welt für ordentlich Bauchschmerzen. Bei einem Test in Software von OpenAI offenbart eigenständig aus einer abgesicherten Umgebung ausgebrochen und hat versucht, in Systemen der KI-Plattform Hugging Face einzudringen. Und das Krasse daran ist, die KI bekam nicht den Auftrag, jemanden zu hacken. Sie suchte dort lediglich nach Antworten auf ihre eigentliche Testaufgabe. Dafür nutzten die KI-Agenten unter anderem Sicherheitslücken und sie sollen sich sogar untereinander abgesprochen haben. Ich finde, das klingt ein bisschen nach Science Fiction. Das ist aber genau das Szenario, vor dem einige Experten warnen. Was passiert, wenn die KI nicht mehr auf unsere Befehle reagiert, sondern selbstständig Entscheidungen trifft? Und genau diese Frage sorgt jetzt für eine ziemlich heftige Diskussion in der KI-Branche. Jetzt wird es erstmal musikalisch weitergehen, aber wenn ihr dran hört, dann erzähle ich euch auch noch, was da alles so abgegangen ist. Es geht spannend weiter und ihr hört Mixradio Gran Canaria.

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Das war I Need a Dollar. Und sollten wir vielleicht mal ein bisschen langsamer machen mit der KI? Das sagen ausgerechnet die Chefs großer KI-Unternehmen plötzlich. Dario Amodei, Chef der KI-Unternehmens Anthropic, fordert eine koordinierte Pause bei der Entwicklung der leistungsstärksten KI-Systeme. Seine Idee dahinter ist nämlich, 1 bis 2 Jahre gewinnen, um die Sicherheitsvorkehrungen hinterherzubringen. Seine Sorge ist nämlich, dass KI immer besser darin wird, Sicherheitslücken zu finden, Softwares zu bedienen und sogar ihre eigene Fähigkeit weiterhin zu entwickeln. Also, wenn solche Systeme irgendwann als Schwarm zusammenarbeiten, können sie laut Amodei gewaltige Schäden verursachen. Und es steht damit nicht alleine da, denn auch OpenAI-Chef Sam Altman stimmt ebenfalls zu, dass das Tempo da bei der leistungsstärksten KI-Modellen verlangsamt werden sollte. Und auch kein geringerer als Elon Musk. Der sagt nämlich, also an sich ist er nicht so ein großer Fan von Amodeis Gerülf, von Amodei, aber er schreibt einfach zu diesem Thema, Dario hat recht. Hättet ihr gedacht, dass KI so schnell sich ausspionieren kann und selbst die größten Menschen dahinter langsam die Bremse ziehen müssen? Ich finde es schon sehr erschreckend, aber so schnell geht unsere weite Welt voran. Jetzt soll es aber erstmal etwas italienisch weitergehen mit Una Notte con Arte.

Es ist 12.31 Uhr und ihr hört Mixradio Gran Canaria. Und wir kommen jetzt nochmal zu unserer KI zurück. Also warum entwickelt man die KI einfach nicht langsamer? Und dadurch wird zum Beispiel einfach mal das Problem gelöst. Ich glaube, ganz so einfach ist es leider nicht, denn hinter der rasanten Entwicklung steckt auch ein internationaler Wettlauf. Vor allem die USA wollen technologisch gegen China nicht ins Hintertreffen geraten. Gleichzeitig brauchen die KI-Firmen riesige Recherchenzentren, um ihre Modelle weiterzuentwickeln. Und genau gegen diese neue Datenzentren gibt es in den USA inzwischen immer mehr Proteste. Und dann ist da auch noch die OpenAI. Geplante Börsengänge der ChatGPT-Entwickler zum Beispiel wird laut Sam Altman in diesem Jahr wohl nicht mehr stattfinden. Er sagt sogar, dass 2026 keine Börsengänge mehr geben wird. Wir stehen also gerade vor einem ziemlich verrückten Spagat, würde ich da sagen. Auf der einen Seite wollen Unternehmen immer mehr leistungsfähige KI bauen und im internationalen Wettlauf vorne bleiben. Und auf der anderen Seite warnen ihre eigenen Chefs davor, dass die Technologie irgendwann schneller werden könnte, als wir sie noch kontrollieren könnten. Also die spannende Frage ist da weiterhin, wer gewinnt am Ende? Irgendwie der Mensch oder vielleicht eher die Technologie dahinter? Ich glaube, so einfach lässt sich das noch nicht beantworten, aber wir werden sehen, was rauskommt. Jetzt soll es aber erstmal weitergehen mit guter Musik von Alicia Keys, Fallen. I keep on falling.

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0: Love is Made und es ist 12.47 Uhr und ihr hört Mix Radio Gran Canaria auf 101.1 und 104.8. Und das bedeutet auch für mich, dass meine Sendung Sonne, Sand und Meer heute langsam zu Ende geht. Ich bin aber wieder morgen für euch da und jetzt könnt ihr euch nämlich auf den Gute-Laune-Nachmittag mit Melvin freuen. Und Melvin sitzt mal wieder gegenüber von mir. Und was hast du denn heute für Themen mitgebracht?
1: Ja, also ich habe natürlich ein paar Themen passend gerade auch zur Hitze hier auf den Kanal mitgebracht, denn es wird ja nochmal richtig warm. Eventuell, so sagen es ja die Wetterberichte, nicht ganz so schlimm wie vielleicht gedacht, aber wichtig ist ja trotzdem, ne, was trinkt man eigentlich am besten und wie geht man damit um? Und da beschäftigen wir uns einmal damit, ob es nicht sinnvoll wäre, eher heiße Getränke zu trinken bei eben warmen Temperaturen. Dann habe ich tatsächlich noch ein Thema, das ich persönlich sehr spannend finde, denn es könnte sein, dass wir in Zukunft eventuell Wein aus England kaufen könnten und nicht mehr aus vielleicht Frankreich oder vielleicht noch Spanien oder auch Italien. Und natürlich noch ein Thema, das ist so ein bisschen ein Deep Drive für alle, die sich vielleicht schon mal ein bisschen damit jetzt habe ich gerade meinen Satz verloren, glaube ich, im Sprechen, aber zumindest, es geht nämlich um die Wunderenergie-Kernfusion, denn das ist ja etwas, wo sich Forscher und auch einige, sagen wir, Pioniere seit Jahrzehnten versprechen, dass wir so unendlich viel Energie erzeugen könnten. Und da schauen wir doch nochmal ein bisschen die Materie. Ihr kennt das für Weltraumteam, da bin ich ja immer hier sehr offen, ob das denn wirklich schon so realistisch ist oder ob wir da noch ein sehr, sehr großes Fragezeichen hinterhängen müssen.
0: Wie immer, sehr spannende Themen, also bleibt unbedingt dran. Ich werde auch dranbleiben und ich werde mir auf jeden Fall jetzt einen Tee machen für meine Stimme und auch für die Hitze. Also, ich wünsche euch einen schönen Nachmittag und jetzt kommt noch ein letzter Song von mir, Dados von Romeo Santos.

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2: Mit Michail Mim. Das geplante Treffen der Außenminister mehrerer Staaten am Persischen Golf ist im Oman kurzfristig verschoben worden. Nach Angaben des omanischen Außenministers soll damit ein Konsens unter den beteiligten Ländern erleichtert werden. Ursprünglich war Medienberichten zufolge vorgesehen, dass Iran und Oman bei dem Treffen eine Vereinbarung zur Nutzung der Straße von Hormus vorstellen. Die wichtige Meerenge ist wegen des festgefahrenen Konflikts derzeit ein zentraler Streitpunkt. Bei der Parlamentswahl in Schweden zeichnen sich die Sozialdemokraten als stärkste Partei ab.

0: Kommunalwahlen auf Kreisebene in Niedersachsen erneut gewonnen. Nach dem vorläufigen Ergebnis kommt sie auf gut 27% der Stimmen, gefolgt von der SPD mit knapp 25%. Die AfD erreicht rund 16% und damit ihr bislang bestes Ergebnis bei den Kommunalwahlen im Land. Dahinter liegen die Grünen mit gut 14, die Linken mit 6% und die FDP mit knapp unter 4%. Im Vergleich zu 2021 verlieren CDU und SPD jedoch deutlich an Zustimmung, während die AfD ihren Stimmenanteil mehr als verdreifachen konnte. Auf Bundesebene fordert die AfD angesichts steigender Spritpreise eine stärkere Entlastung von Autofahrern und Unternehmen. Bundessprecher Chrupalla verlangt, die Energiesteuer auf Benzin und Diesel auf das europäische Mindestmaß zu senken und den nationalen CO2-Preis abzuschaffen. Nach seiner Darstellung belastet die deutsche Regelung Pendler und Betriebe stärker als Wettbewerber in anderen europäischen Ländern. Die Bundesregierung müsse diesen Sonderweg noch in diesem Herbst beenden, fordert Chrupalla.
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Ihr hört Mixradio Gran Canaria auf 101.1 und 104.8 und hier kommt wie immer eure Prise Gute Laune mit dem Gute Laune Nachmittag mit mir, Melvin. Und ihr könnt natürlich Mixradio Gran Canaria auch nicht nur über unsere Radiowellen hören, sondern auch über unser Webradio, nämlich über www.mixradio.eu oder eben über eure Radio-App eurer Wahl und dann geht das rund ums Jahr, also egal wo ihr seid und natürlich auch, ihr könnt uns, auch wenn ihr hier nicht mehr im Urlaub seid, auch noch immer noch euch den Süden ins Ohr holen. Und wir haben es jetzt genau 13.03 Uhr kanarischer Zeit bzw. 14.03 Uhr mitteleuropäischer Zeitzone. Und ich schaue mal aus dem Studiofenster, denn heute ist der Blick mal wieder etwas schöner, denn die Sonne, sie scheint. Ja, der Himmel ist ein bisschen milchig, aber es hält sich noch in Grenzen. Wir haben also wieder einen super, super schönen Sommertag, der vor allem aber auch wieder sehr, sehr heißes. Und wie es sich gehört, wir wollen natürlich gar nicht die Zeit verlieren und deshalb kommt ja auch schon der erste Song und der kommt von Formis 9. Es wird also ein bisschen koreanisch mit Screen Time.

Adele mit ihrem Superhit Skyfall hier beim Mixradio Gran Canaria. Und jetzt kommen wir eigentlich zu einem Thema, das uns, glaube ich, hier auf den Kanarischen Inseln vom häufiger beschäftigt, zumindest für diejenigen natürlich, die hier auch wohnen, aber vor allem, wenn ihr ja gerade als Tourist hier seid, dann ist das vielleicht auch gerade vor allem recht ungewohnt, denn es ist ja wirklich sehr, sehr warm, weil wenn man jetzt aus dem kalten, nassen Deutschland kommt oder auch Österreich und der Schweiz, dann ist das doch nochmal ein kleiner Schock. Und damit befassen wir uns jetzt nämlich auch mit der großen Frage, lohnt es sich eigentlich jetzt bei den warmen Temperaturen auch ein heißes Getränk zu trinken, damit man eben abkühlt? Denn eine warme Tasse Tee, die kann nämlich Schwitzen auslösen und die Körpertemperatur senken, aber nur, wenn man sich eben in einem gut belüfteten Raum befindet. Also ich hier im Studio, ich hätte eventuell eher schlechtere Karten. Und könnte zum Beispiel eine warme Tasse Tee oder wirklich eine Schüssel eben zur Abkühlung helfen? In der Regel schon, aber es müsste schon sein, dass eben der Tee sehr warm ist. Und dazu erklärt unter anderem auch Professor John Trigoning, der ist nämlich Autor von Life Forever, A Curious Scientist Guide to Wellness, Aging and Death. Der erklärt nämlich, dass das nämlich von gewissen Umständen abhängt. So sei es zum Beispiel so, dass wir eben gucken müssten, naja, also was ist das erstens für ein heißes Getränk? Denn zum einen kann ja Wärme dazu führen, dass wir eben, wie gesagt, mehr schwitzen. Und in dem Sinne, Schwitzen sorgt ja auch dafür am Ende, dass eben unser Körper ja erstmal Flüssigkeit abgeht. Und vor allem, wenn das Wasser auf der Haut eben gasförmig wird, dann entzieht es nämlich dem Körper Wärmeenergie. Wir kühlen also ab. Das Problem ist aber, wie gesagt, es kommt auf das Wetter darauf an. Wenn es natürlich extrem schwül ist, dann wird das natürlich schwierig. Das heißt, es hängt an vielerlei Faktoren ab, wann es eigentlich wirklich dann funktioniert, wenn wir zum Beispiel warmen Tee trinken und uns danach wirklich das Gefühl überkommt, dass es wirklich kälter ist. Denn wenn eben die Luftfeuchtigkeit hoch ist, aber auch vielleicht, ja, ihr vielleicht gar nicht so viel schwitzt als normalerweise, dann funktioniert das nicht ganz so gut. Und natürlich ganz wichtig, der Raum müsste eben gut durchlüftet sein oder vielleicht runtergekühlt durch eine Klimaanlage. Das funktioniert natürlich auch. Heißt, vielleicht hilft es bei euch auch schon, so Tee zu trinken. Ich habe das schon am Wochenende ausprobiert. Das hat sehr, sehr gut funktioniert, auch wenn es trotzdem ja warm bleibt. Das können wir leider nicht ändern. Und wir machen jetzt einfach musikalisch erstmal weiter mit ABBA, mit I Do, I Do, I Do, I Do.

Und das waren Maroon 5 mit Can't Leave You Alone. Und jetzt schauen wir mal noch mal ein bisschen in die Wissenschaftswelt. Denn wo bleibt denn eigentlich die Wunderenergie? Denn ich spreche hier von Kernfusion. Denn das macht übrigens die Sonne gerade in dem Moment, wo ich hier spreche. Denn dort, die ist ja in dem Sinne die Grundlage alles irdischen Lebens. Nämlich im quasi Zentrum der Sonne passiert nämlich etwas, das ist eigentlich unerklärlich, aber es passiert einfach. Nämlich hier verschmelzen nämlich Wasserstoffatomkerne zu Helium. Es passiert also in dem Sinne sehr, sehr viel Chemie. Und bei dieser Kernfusion, die erzeugt nämlich gewaltige Energien und erwärmen und beleuchten eben auch die Erde. Und das versucht man in dem Sinne hier auch auf der Erde zu kopieren, denn wir haben Wasserstoff und eben das zu Helium zu verschmelzen, das klingt ja erstmal relativ plausibel, vor allem auch unter dem Vorgedanken, natürlich am Beispiel der Sonne, dass das ja so viel Energie freisetzt, da könnten wir ja in dem Sinne Planeten bewegen. Und nun, es gibt viele Projekte in die Richtung, die versuchen natürlich daran zu arbeiten. Es gibt auch internationale Projekte, zum Beispiel in Frankreich, die aber, böse gesagt, nicht aus dem Quark kommen. Denn seit Jahrzehnten wird dort gearbeitet, aber es passiert noch nicht so viel. Und es gibt aktuell wirklich mehr als 30, sogar fast noch mehr Startups, die gerade daran arbeiten, genau das umzusetzen. Eben zum Beispiel vor allem in den USA. Aber Stand jetzt sieht es erstmal so aus, als könnte es erst Mitte der 2030er Jahre überhaupt erst Strom durch Kernfusion geben. Es gab zwar schon Experimente, die bewiesen haben, dass durch eben Energiezufuhr am Ende mehr Energie entstanden ist, als eigentlich vorher eben hinzugefügt wurde. Also in dem Sinne eine kleine Kernfusion schon funktioniert hat. Aber das Problem ist, das ist wohl noch sehr, sehr viel Zukunftsmusik. Denn manch einer, der hat vielleicht gedacht, so wie ich, als ich ein bisschen jünger war, Mensch, das könnte ja die Möglichkeit sein, dass wir Menschen auf einmal mit großen Raumschiffen durchs All fliegen. Das wird vermutlich leider noch nicht so schnell der Fall sein, aber man weiß ja nie, wie schnell manchmal Dinge passieren können. Wir sehen es am Internet oder an künstlicher Intelligenz, das verändert sich ja alles rasend schnell. Das heißt, wer weiß, vielleicht gibt es ab der Mitte der 2030er Jahre eben schon Strom durch Kernfusion und auf einmal haben wir Menschen unendlich viel zu Energie zur Verfügung. Aber es ist und bleibt noch ein bisschen Zukunftsmusik.

Teddy Swims mit Bad Dreams war das hier eben gerade. Und jetzt, da wir es schon jetzt 13.25 Uhr haben, rollen wir schon in ganz großen Schritten in Richtung Lokalnachrichten. Und das Meeresrauschen, es wird so gesehen immer lauter. Deshalb schauen wir uns doch mal kurz mal an, um welche Themen es gleich geht. Nämlich, es gibt mehr als 390.000 Genvarianten, die hier auf den Kanarischen Inseln entdeckt wurden. Zudem wurde eine kanarische Studentin in Mexiko ermordet. Die Steuernahmen auf den Kanarischen Inseln, die erreichen ein Rekordniveau. Evangelikale Kirchen in Las Palmas, die wachsen. Es gibt eine Frühwarnung vor Sahara-Dunst und Hitze auf den Kanarischen Inseln. Und die Staatsanwaltschaft von Las Palmas, die fordert 11 Monate Haft für einen Brandstifter in Tamadaba. Bis dahin haben wir noch ein bisschen Zeit und deshalb hören wir natürlich noch einen Titel und der kommt von Ray Dalton mit All We Got. 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
1: Und heute ist Montag, der 14. September 2026. Mehr als 390.000 Genvarianten entdeckt. Eine Studie identifizierte mehr als 390.000 genetische Varianten bei 920 Inselbewohnern auf den Kanarischen Inseln. Davon sind 15% neu. Der genetische Katalog der Kanaren soll Diagnosen verbessern und zeigt die europäisch-nordafrikanische Abstammung der Bevölkerung. Klinische Bedeutung haben mehr als 2000 Varianten, die potenziell mit Herz-, Nerven- und Stoffwechselerkrankungen zusammenhängen könnten. Das Forschungsprojekt stärkt die personalisierte Medizin hier auf den Kanarischen Inseln. Kanarische Studentin in Mexiko ermordet. Die 21-jährige Claudia Tocoronte Aguilera aus Gran Canaria wurde während eines Austauschsemesters im Bundesstaat Morelos in Mexiko getötet. Die Staatsanwaltschaft prüft aktuell, ob es sich um einen Femizid handelt. Die Universität Granada verurteilte den Mord und rief zu einer Schweigeminute auf. Die mexikanischen Behörden arbeiten mit dem spanischen Konsulat zusammen, um die Familie zu unterstützen. Steuereinnahmen der Kanaren auf Rekordniveau. Die Regierung der Kanarischen Inseln verzeichnete 2026 insgesamt 2,065 Milliarden Euro an Steuereinnahmen. Das ist ein Rekord, aber mit einem verlangsamten Wachstum. 5 Steuern bremsen die Entwicklung, darunter die Erbschaftssteuer und die Kraftsteuer. Evangelikale Kirchen in Las Palmas wachsen. Seit 2010 hat sich die Zahl der evangelikalen Gemeinden in Las Palmas auf 37 verdoppelt. Treibende Kräfte sind Einwanderung, vor allem aus Lateinamerika, Rumänien, Korea und dem Wunsch nach Gemeinschaft. Die Gemeinden bieten mehr als Sonntagsgottesdienste. Hauskreise, Bibelstudien und soziale Aktivitäten stärken den Zusammenhalt. Trotz Fortschritten kämpfen Evangelikale noch mit Vorurteilen. Frühwarnung vor Sahara-Dunst und Hitze auf den Kanaren. Die Regierung der Kanarischen Inseln hat eine Frühwarnung für Dunst und Sahara-Staub ab Montag 0 Uhr ausgerufen. Besonders betroffen sind Lanzarote und Fuerteventura. In höheren Lagen anderer Inseln kann es jedoch zu ungünstiger Luftqualität kommen. Staatsanwaltschaft fordert 11 Monate Haft für Brandstifter in Tamadaba. Die Staatsanwaltschaft Las Palmas wirft José Antonio vor, am 19. Juli 2022 im Agaete-Tal in der Nähe des Tamadaba-Kiefernwalds 2 Brände gelegt zu haben. Der nicht vorbestrafte Angeklagte zündete trockenes Gras und Vegetation an, wurde jedoch von Anwohnern gestoppt und festgehalten, bis die Polizei eintraf. Die Staatsanwaltschaft fordert 11 Monate und 29 Tage Haft, verweist aber auf verminderte Schuldfähigkeit wegen wahnhafter Störung und Pyromanie. Der Brand eignete sich bei 33 Grad und starkem Wind während einer Waldbrandwarnung für mehrere Inseln. Die Feuerwehr verhinderte eine Ausbreitung auf dem Kiefernwald. Der Angeklagte lebt in einer Höhle nahe des Tatorts und wurde nach der Festnahme psychiatrisch in das Krankenhaus Negrín eingewiesen. Das waren die Lokalnachrichten hier auf Mixradio Gran Canaria. Die könnt ihr wie immer nachlesen auf unserer Webseite unter www.mixradio.eu/lokalnachrichten oder geht auf Facebook, da findet ihr die unter unserem Namen Mixradio Gran Canaria New Generation oder auf Instagram, da heißen wir mixradio_fm.

Alleyway Jepsen mit Don't Leave Me on the Dance Floor hier bei Mixradio Gran Canaria um 13.36 Uhr. Und ja, wir schauen jetzt einmal nach England, denn vielleicht gibt es ja unter euch ein paar Weintrinker und es könnte eventuell sein, dass ihr in Zukunft englischen Wein kaufen könntet oder zumindest der zumindest im Weinregal in Supermärkten oder anderweitigen Geschäften eben immer mehr Raum bekommt. Denn laut einigen Branchenkennern ist es nämlich so, dass englischer Wein gerade sich von einem Witz zur Weltklasse entwickelt und in dem Sinne auf Triumphzug sich befindet. Und das liegt unter anderem auch daran, dass es zum Beispiel in England immer wärmer wird und in dem Sinne auch die Weinanbauregionen sich ja immer weiter nach Norden verschieben. Und vor allem in England, das kennen wir alle, ist es auch noch sehr, sehr feucht und dementsprechend ist das natürlich auch für Wein zum Teil ideal. Aber zum Beispiel in diesem Jahr war der Sommer auch sehr trocken in England, also auch gar nicht so schlecht. Und es ist auch recht spannend, denn in einem Buch, das nämlich 2023 erschien, nämlich Wines in a Cold Climate, also übersetzt Weinen in einem kalten Klima, nämlich vom Getränkejournalisten Henry Jeffrey, der hat nämlich da vom Aufstieg des englischen Weins vom Gespött zur Weltklasse in nur 30 Jahren nämlich berichtet und er erzählt nämlich auch davon, dass es nämlich durchaus sein kann, dass wir vermutlich bald alle englischen Wein trinken könnten, denn es gab nämlich Weinpflanzungen bzw. Rebpflanzungen nämlich in England, die hat er nämlich begleitet und davon berichtet er in seinem Buch und das war 2017, es war zwar ungewöhnlich kalt, regnerisch, matschig und das eben auch nochmal untermalt, natürlich mit lustigen Anekdoten und das zeigt eigentlich, dass das ja in England noch gar nicht so klassisch ist, vor allem wenn ich an Weinbauregionen denke, denke ich vor allem eher an den Süden Deutschlands, an die Mosel, aber auch eher so an Frankreich, vielleicht auch noch ans nördliche Spanien oder natürlich auch an Italien und nicht an England. Doch woran das eventuell liegen könnte, warum England da eigentlich jetzt sehr, sehr gute Startbedingungen für die Zukunft hat und warum das vor allem auch klimatische Gründe hat, dazu dann gleich mehr. Aber vorher spielen wir natürlich ein bisschen Musik und die kommt jetzt von Sabrina Carpenter mit House Tour.

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Aretha Franklin mit George Benson und Love All The Hurt Away. Und wir blicken natürlich weiterhin nach England, denn es könnte eben sein, dass sich gerade in England existenziell etwas verändert und dementsprechend vielleicht auch in eurem Weinregal im Supermarkt oder vielleicht auch zu Hause in eurem Weinkühlschrank. Man weiß es ja nicht, denn zumindest jeder hat ja so seine kleinen Schätze zu Hause liegen. Und warum liegt das dann eigentlich daran? Nun, Europa ist nämlich der Kontinent, der sich aktuell weltweit am schnellsten erwärmt. Und eben die unbewässerten Weinreben, im Gegensatz zu vielen anderen Nutzpflanzen, die scheinen nämlich prächtig zu gedeihen, wenn es vor allem die Lese früher erfolgt und vor allem auch, wenn es ja ein bisschen trockener zumindest ist. Und das Klima in Südostengland, das ähnelt nämlich derzeit dem der Champagne in den 1970er Jahren. Das heißt, es sind optimale Bedingungen für Weinanbau und natürlich auch, dass man am Ende natürlich super guten Wein auch zum Trinken hat und dass der auch schmeckt. Denn angeblich liegen nicht die besten Breitengrade, nämlich für Wein zwischen dem 30. und 50. Grad, wobei eben zum Beispiel die Champagne ja als Weinanbauregion schlechthin nämlich am nördlichsten Bereich liegt und England eben schon drüber, also eigentlich viel zu nördlich. Aber siehe da, aus einigen Regionen in England kommen eben schon richtig viele Weinflaschen, denn im letzten Jahr waren das nämlich 5 Millionen Stück. Also richtig viel. Das bedeutet, der Klimawandel, der könnte hier richtig viel nochmal verändern und vielleicht auch in anderen Ländern eben dafür sorgen, dass der Weinanbau vielleicht nicht mehr so klassisch ist, wie wir es kennen, nämlich in bestimmten Weinbauernregionen wie der Champagne, sondern eben weiter nach Norden wächst oder wandert in dem Sinne und in dem Sinne dann natürlich wir auf einmal englischen Wein zum Beispiel in unseren Schränken stehen haben oder eben in den Supermärkten, der uns dann anlächelt und vielleicht verführt. Und wir machen jetzt erstmal weiter musikalisch mit Alan Walker und Faded und hören uns dann zur vollen Stunde wieder.

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0: die Partei der früheren Regierungschefin Andersson vorne. Ob ein mögliches Bündnis mit drei weiteren Parteien tatsächlich eine Mehrheit im Parlament erreicht, ist jedoch noch offen. Gleichzeitig sind die potenziellen Partner in wichtigen Fragen unterschiedlicher Meinung. Deshalb hat auch der konservative Ministerpräsident Kristersson weiterhin Chancen auf eine Regierungsbildung, unter anderem mit den rechtspopulistischen Schwedendemokraten. Die CDU hat die Kommunalwahlen auf Kreisebene in Niedersachsen erneut gewonnen. Nach dem vorläufigen Ergebnis kommt sie auf gut 27% der Stimmen, gefolgt von der SPD mit knapp 25%. Die AfD erreicht rund 16% und damit ihr bislang bestes Ergebnis bei den Kommunalwahlen im Land. Dahinter liegen die Grünen mit gut 14%, die Linken mit 6% und die FDP mit knapp unter 4%. Im Vergleich zu 2021 verlieren CDU und SPD jedoch deutlich an Zustimmung, während die AfD ihren Stimmenanteil mehr als verdreifachen konnte. Auf Bundesebene fordert die AfD angesichts steigender Spritpreise eine stärkere Entlastung von Autofahrern und Unternehmen. Bundessprecher Chrupalla verlangt, die Energiesteuer auf Benzin und Diesel auf das europäische Mindestmaß zu senken und den nationalen CO2-Preis abzuschaffen. Nach seiner Darstellung belastet die deutsche Regelung Pendler und Betriebe stärker als Wettbewerber in anderen europäischen Ländern. Die Bundesregierung müsse diesen Sonderweg noch in diesem Herbst beenden, fordert Chrupalla.
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Das sind unsere Radiowellen hier im Süden Gran Canarias. Und natürlich hört ihr gerade den Gute-Laune-Nachmittag mit mir, Melvin. Und wir haben es jetzt genau 14 Uhr kanarischer Zeit, beziehungsweise 15 Uhr mitteleuropäischer Zeitzone. Und der Blick aus dem Fenster, der zeigt mir erstens, es ist viel los an der Bushaltestelle, die ich hier sehen kann. Da laufen gerade sehr, sehr viele Menschen und es stehen auch richtig viele Busse. Da ist Full House, so wie man schön sagt. Und vor allem ist es immer noch warm. Hier im Studio läuft auch der Ventilator. Es ist also sehr, sehr heiß. Deswegen machen wir für euch gleich, vielleicht liegt ihr gerade unter den Palmen und habt das Radio an, natürlich weiter mit guter Musik. Und sie kommt jetzt von Alana Miles mit Black Velvet.

Natascha Bedingfield mit Soulmate hier bei Mixradio Gran Canaria um 14.09 Uhr. Und jetzt schauen wir einmal, in was Musikalisches angeht, einmal nach Korea. Denn dort gibt es eine K-Pop-Gruppe, die nämlich, wo alle Mitglieder nämlich einen Hörverlust erlitten haben in jüngeren Jahren und trotzdem immer noch weiterhin als Künstler, vor allem auch in der Musikwelt, unterwegs sind. Und das ist vor allem eher eine Besonderheit, vor allem, weil es eben Künstler mit Einschränkungen bzw. mit einer Behinderung, vor allem in der Musikbranche, sehr, sehr schwer haben. Und das vor allem auch noch in einem Land wie Südkorea, das ja vor allem sehr auf Standards und vor allem auch sehr darauf bedacht ist, dass eben jeder extrem perfekt ist. Und natürlich eine Absonderlichkeit oder eine leichte Veränderung, die wird dann zu einem Problem und man verliert eben Anschluss zur Mehrheitsgesellschaft. Und interessant ist auch, dass dieses Duo, bestehend aus drei jungen Männern, vor allem sehr, sehr unterschiedlich ist. Denn der eine, der war nämlich lange alpiner Skifahrer und hat auch an nationalen Winterwettbewerben teilgenommen, aber eben für Menschen mit Behinderung. Das ist nämlich das jüngste Mitglied. Das ist nämlich Yisok, der ist nämlich 22 Jahre alt. PG, der ist 25, der ist YouTuber und erstellt Inhalte zur Aufklärung über Hörbeeinträchtigung. Und der verlor nämlich sein Gehör durch eine Krankheit in der Kindheit und trägt seitdem ein Cochlea-Implantat im linken Ohr und ein Hörgerät im rechten. Und auch noch natürlich der Drittes im Bunde ist nämlich auch noch, jetzt habe ich irgendwie gerade... Ich glaube, ich habe ihn leider rausgekürzt. Das ist natürlich ganz toll schrecklich. Zumindest haben wir auch noch einen Dritten mit im Bunde. Und bei dem ist es ähnlich. Der ist aber seit der Kindheit schon taub und hat in dem Sinne zwei Implantate, um eben überhaupt hören zu können. Und das Interessante ist nämlich, dass es hier auch noch eine Besonderheit ist, nämlich Shan Yeon, das ist nämlich der Dritte. Nämlich, dass alle drei zum Teil eben wirklich nicht gut hören können und vor allem nur durch die Implantate wirklich auch viel verstehen. Und dementsprechend ist es nämlich bei denen auch ein bisschen anders wie bei normalen Künstlern. Denn die Gesangsaufnahmen, die werden begleitet von KI-Spezialisten und einem großen Team, die sehr darauf achten, dass eben die stimmlichen Merkmale gut zusammenfassen, denn wie gesagt, sie selber hören gar nicht so viel und können gar nicht so sehr einschätzen, wie gut am Ende eigentlich der Song oder auch der Titel ist. Und dementsprechend ist es ein gemeinschaftlicher Prozess, sagt zum Beispiel PG, nämlich aus einem großen Team und eben den Mitarbeitern, weil es eben eine ziemlich große Herausforderung ist. Und zudem auch nochmal, in diesem Jahr haben sie auch eine Single veröffentlicht, die Texte enthält, die von Schülern geschrieben wurden, die eben eine Beeinträchtigung haben. Und dort haben auch KI-Tools mitgeholfen und auch es wurden Grafiken von Schülern mit Sehbehinderung erstellt. Und alle drei haben auch jetzt für ihren neuesten Song, den wir gleich auch hören werden, zum Musikvideo einen Großteil auch in Gebärdensprache performt, neben dem Tanzen. Und das nämlich in der englischen, also in der amerikanischen, also im amerikanischen Englisch der Gebärdensprache sowie dem britischen Englisch und natürlich auch in Koreanisch. Also das ist auch nochmal eine Meisterleistung, hebt aber auch, glaube ich, den K-Pop vielleicht auch auf ein ganz anderes Niveau, denn es geht dort eher zum Beispiel den dreien eben vor allem um Inklusion in dem Sinne und nicht andere auszuschließen. Und hier kommen Big Ocean mit Love, Sign.

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1: Und da schauen wir jetzt heute um 14.20 Uhr bzw. 14.21 Uhr kanarischer Zeit und 15.21 Uhr auf dem europäischen Festland einmal nach Deutschland, Österreich und der Schweiz. Und wir fangen, wie immer, ihr kennt das Spiel, mit Deutschland an. Und vor allem in Deutschland, da ist es vor allem im Süden vor allem noch recht bewölkt und es gibt auch noch ein bisschen Regen, aber das kann sich ein bisschen bessern. Jetzt vor allem am Nachmittag könnte es ein bisschen weniger sein, aber schaut am besten lokal nochmal bei euch direkt für euren Ort mit rein, denn das ist trotzdem noch ein bisschen unsicher. Vor allem die Höchsttemperaturen, die liegen heute doch im Norden zwischen 17 und 21 Grad und vor allem im Südwesten sogar nochmal bis zu 27 Grad. Es gibt recht schwachen Wind aus West und vor allem in der Nacht zum Dienstag jetzt, da ist es teils wolkig, teils gering bewölkt und vor allem klar. Und im Süden gibt es stellenweise Nebel. Im Nordwesten kommen aber allmählich dichte Wolkenfelder zu euch rüber und vor allem die Abkühlung, die geht auf 15 bis 7 Grad. Da schauen wir heute einmal in den hohen Norden, nämlich nach Hamburg. Und in Hamburg, da setzt sich eigentlich den ganzen Tag, kann sich die Sonne nicht so wirklich durchsetzen, jetzt auch am Nachmittag leider nicht. Ich muss euch enttäuschen. Und das bei Temperaturen zwischen 12 und 18 Grad. Und vor allem nachts, da könnt ihr vielleicht nochmal die Sterne so ein bisschen sehen, aber das ist nicht ganz so easy. Und die Tiefstwerte, die liegen bei etwa 13 Grad. Schauen wir einmal rüber nach Österreich. Bei euch vor allem auch recht kompakt aus Wolken und Regen, leider. Aber vor allem jetzt im späten Nachmittag, da wird es Gott sei Dank endlich trockener. Die Wolken, die lockern auf und es bilden sich nur noch im Osten und Südosten einzelne Schauer und Gewitter. Die Temperaturen, die liegen zwischen 16 und 23 Grad. Da schauen wir einmal in die Hauptstadt, nach Wien. Und bei euch in Wien, da ist es jetzt vor allem am Nachmittag nochmal wichtig, den Schirm nicht zu vergessen, denn es kann regnen bei Temperaturen zwischen 17 und 19 Grad. Und auch abends bleibt jetzt eben die Wolkendecke nochmal geschlossen, bei Temperaturen zwischen 18 und 19 Grad. Und nachts geht's runter auf 13 Grad. Schauen wir aber rüber in die Schweiz. Wie sieht's denn eigentlich bei euch aus? Vor allem in der Ostschweiz, da sind noch vor allem dichte Wolken unterwegs und es kann zum Teil einfach immer noch Regen fallen. Aber im Westen, da setzt sich so langsam die Sonne durch und es wird vor allem sehr, sehr freundlich. Und die Temperaturen, die liegen jetzt immer noch so am späten Nachmittag so zwischen 22 und 28 Grad. Schauen wir heute einmal rüber nach Zürich. Vor allem bei euch ist jetzt leider bewölkt. Die Sonne, die zeigt sich nur noch selten und das bei Temperaturen so zwischen 16 und 24 Grad. Am Abend, da ist der Himmel tatsächlich hoffentlich gleich wolkenlos und das bei 18 bis 23 Grad. Und nachts, da fällt das Thermometer auf 14 Grad und vereinzelt sind ein paar Sterne zu sehen. Und wir machen jetzt erstmal weiter mit Shakira und Die Die und dem offiziellen FIFA-Song für die WM, die dieses Jahr stattgefunden hat.

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1: In Straßburg beginnt in dieser Woche der politische Herbst in der EU. Nach der Sommerpause kommt das EU-Parlament zu seiner ersten Sitzungswoche zusammen. Das Highlight wird die Rede zur Lage der Union am Mittwoch sein. EU-Kommissionschefin Ursula von der Leyen wird das Arbeitsprogramm der Kommission für 2027 vorstellen. Die Rede zur Lage der Union ist auch für die Abgeordneten des EU-Parlaments immer ein wichtiger Termin, sagt Parlamentssprecherin Delphine Collard. Ein besonderer Schwerpunkt wird voraussichtlich auch auf der Wettbewerbsfähigkeit liegen mit den fortgesetzten Vereinfachungsbemühungen, der Umsetzung der Agenda Ein Europa, ein Markt, der Energieunabhängigkeit und der künstlichen Intelligenz. Nach den Schlussfolgerungen des Sonderausschusses zur Online-Sicherheit von Kindern wird voraussichtlich auch der Schutz junger Nutzer in sozialen Medien thematisiert werden. Migration und die Notwendigkeit europäischer Lösungen für die Herausforderungen an Europas Grenzen werden ebenfalls Teil der Debatte sein. Als jemand, der sich in seinem Land mit einem Nachbarn auseinandersetzen muss, der Grenzen verschieben will, wird ein besonderer Ehrengast erwartet. Der kanadische Premierminister Mark Carney ist auf Einladung von Parlamentspräsidentin Metsola in Straßburg. Er wird am Donnerstag um 11.30 Uhr im Plenum sprechen. Der kanadische Premierminister ist selbstverständlich auch Ehrengast der Debatte zur Lage der Union am Mittwochvormittag. Die Debatten im EU-Parlament werden live gestreamt. 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
1: Und jetzt um 14.39 Uhr kanarische Zeit schauen wir einmal hier nach Gran Canaria, besser gesagt nach Playa de Ingles, wo sich unser Sendestudio befindet. Und da ist jetzt vor allem wolkenlos und die Temperaturen, die liegen so zwischen 24 und 30 Grad, aber eher zurzeit rund um die 30 Grad Marke. Und nachts, da gibt es keine Wolken und das bei Tiefstemperaturen von 27 Grad. Und das ist schon fast ähnlich zur Wassertemperatur, denn die liegt gerade bei 26 Grad. Also wenn ihr in dem Sinne heute Abend nochmal spät baden geht, dann macht es kaum noch einen Unterschied, ob ihr draußen oder im Wasser seid, denn die Temperatur, die ist fast identisch. Die Sonne, die wird uns heute um 20.08 Uhr verlassen und morgen früh um 7.47 Uhr wieder aufgehen. Die nächste Flut, die ist um 15.59 Uhr zu erwarten, also in knapp einer Stunde. Die nächste Ebbe dann um 22.03 Uhr, die nächste Flut dann morgen früh am Dienstag um 4.16 Uhr und dann die nächste Ebbe um 10.14 Uhr. Ganz wichtig, falls ihr noch ein Medikament braucht oder einen Notfall vielleicht habt, gar kein Problem, denn hier kommen nämlich die Notfallapotheken, die offen haben hier im Süden. Für San Bartolomé de Tirajanas ist der Don Antonio Garandos Rodriguez gemeinsam mit der Doña Ingrid Granados Sanchez. Die findet in der Calle Paterera Lenorita 8 im Edificio Parque Sur in Bella Vista. Und in Mogán ist es die Doña Rosa Maria Ramos Acosta in Avenida de la Cornisa 22 in Puerto Rico. Für Santa Lucia de Tirajana ist es die Doña Elena Delgado Oliva in der Avenida de Canarias 481 in Doctoral. Und alle drei Apotheken, die haben von heute 9 Uhr bis morgen früh um 9 Uhr offen. Wenn euch das jetzt zu schnell war, dann geht einfach auf unsere Webseite auf www.mixradio.eu. So ist es richtig. Und geht auf den Reiter Services, da findet ihr die auch nochmal. Und jetzt machen wir nochmal musikalisch weiter mit Sam Ryder mit Spaceman.

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Phil Collins mit Two Hearts hier bei Mixradio Gran Canaria um 14.49 Uhr kanarischer Zeit. Ja, und so schnell können 2 Stunden gute Laune Nachmittag vergehen. Man glaubt es kaum an diesem heißen, heißen Montag, dem 14. September. Das ist wirklich immer ganz schön, auch beeindruckend für mich, wie schnell die Zeit vergeht. Und ein kleiner Take übrigens auch an alle, die vielleicht schon an Weihnachten denken. Ab morgen sind es nur noch 100 Tage. Ich hoffe, das stresst euch nicht. Naja, wir hatten zumindest 2 gute Stunden, wo es einmal thematisch darum ging, dass England vielleicht bald zu einer der bekanntesten Weinregionen weltweit werden könnte oder zumindest für uns in Europa. Und natürlich haben wir uns nochmal angeguckt, wie es eigentlich am besten ist jetzt beim heißen Wetter, wenn man heiße Getränke vielleicht konsumieren möchte, um vielleicht dafür zu sorgen, dass man nicht überhitzt. Aber an dieser Stelle wünsche ich euch erstmal einen wunderschönen Nachmittag hier heute auf Gran Canaria. Genießt die Zeit, geht vielleicht nochmal an den Strand, trinkt vielleicht was Kaltes oder was Warmes oder isst vielleicht nochmal ein Eis. Macht das, was euch am besten gefällt und was vielleicht auch am besten gut tut und genießt die Zeit und hört natürlich weiterhin Mixradio Gran Canaria, denn ich bin heute nicht der Letzte im Studio, denn es kommt noch Micha mit dem Mixclub jetzt dann von 18 bis 20 Uhr und ich bin dann morgen Nachmittag für euch nach Elli am Start, nämlich von 13 bis 15 Uhr kanarischer Zeit und ich gehe hier heute raus mit Pitbull gemeinsam mit Kesha und Timber.

Mit Michail Mim. Das geplante Treffen der Außenminister mehrerer Staaten am Persischen Golf ist im Oman kurzfristig verschoben worden. Nach Angaben des omanischen Außenministers soll damit ein Konsens unter den beteiligten Ländern erleichtert werden. Ursprünglich war Medienberichten zufolge vorgesehen, dass Iran und Oman bei dem Treffen eine Vereinbarung zur Nutzung der Straße von Hormuz vorstellen. Die wichtige Meerenge ist wegen

Son weiterhin Chancen auf eine Regierungsbildung, unter anderem mit den rechtspopulistischen Schwedendemokraten. Die CDU hat die Kommunalwahlen auf Kreisebene in Niedersachsen erneut gewonnen. Nach dem vorläufigen Ergebnis kommt sie auf gut 27% der Stimmen, gefolgt von der SPD mit knapp 25%. Die AfD erreicht rund 16% und damit ihr bislang bestes Ergebnis bei den Kommunalwahlen im Land. Dahinter liegen die Grünen mit gut 14%, die Linken mit 6% und die FDP mit knapp unter 4%. Im Vergleich zu 2021 verlieren CDU und SPD jedoch deutlich an Zustimmung, während die AfD ihren Stimmenanteil mehr als verdreifachen konnte. Auf Bundesebene fordert die AfD angesichts steigender Spritpreise eine stärkere Entlastung von Autofahrern und Unternehmen. Bundessprecher Chrupalla verlangt, die Energiesteuer auf Benzin und Diesel auf das europäische Mindestmaß zu senken und den nationalen CO2-Preis abzuschaffen. Nach seiner Darstellung belastet die deutsche Regelung Pendler und Betriebe stärker als Wettbewerber in anderen europäischen Ländern. Die Bundesregierung müsse diesen Sonderweg noch in diesem Herbst beenden, fordert Chrupalla.

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Mit Michail Mim. Das geplante Treffen der Außenminister mehrerer Staaten am Persischen Golf ist im Oman kurzfristig verschoben worden. Nach Angaben des omanischen Außenministers soll damit ein Konsens unter den beteiligten Ländern erleichtert werden. Ursprünglich war Medienberichten zufolge vorgesehen, dass Iran und Oman bei dem Treffen eine Vereinbarung zur Nutzung der Straße von Hormuz vorstellen. Die wichtige Meerenge ist wegen des festgefahrenen Konflikts derzeit ein zentraler Streitpunkt. Bei der Parlamentswahl in Schweden zeichnen sich die Sozialdemokraten als stärkste Partei ab. Nach Auszählung von 93% der Stimmen lag die Partei der früheren Regierungschefin Andersson vorne. Ob ein mögliches Bündnis mit drei weiteren Parteien tatsächlich eine Mehrheit im Parlament erreicht, ist jedoch noch offen. Gleichzeitig sind die potenziellen Partner in wichtigen Fragen unterschiedlicher Meinung. Deshalb hat auch der konservative Ministerpräsident Kristersson weiterhin Chancen auf eine Regierungsbildung, unter anderem mit den rechtspopulistischen Schwedendemokraten. Die CDU hat die Kommunalwahlen auf Kreisebene in Niedersachsen erneut gewonnen. Nach dem vorläufigen Ergebnis kommt sie auf gut 27% der Stimmen, gefolgt von der SPD mit knapp 25%.

0: europäische Mindestmaß zu senken und den nationalen CO2-Preis abzuschaffen. Nach seiner Darstellung belastet die deutsche Regelung Pendler und Betriebe stärker als Wettbewerber in anderen europäischen Ländern. Die Bundesregierung müsse diesen Sonderweg noch in diesem Herbst beenden, fordert Chrupalla.
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4: Und heute ist Montag, der 14. September 2026. Mehr als 390.000 Genvarianten entdeckt. Eine Studie identifizierte mehr als 390.000 genetische Varianten bei 920 Inselbewohnern auf den Kanarischen Inseln. Davon sind 15% neu. Der genetische Katalog der Kanaren soll Diagnosen verbessern und zeigt die europäisch-nordafrikanische Abstammung der Bevölkerung. Klinische Bedeutung haben mehr als 2000 Varianten, die potenziell mit Herz-, Nerven- und Stoffwechselerkrankungen zusammenhängen könnten. Das Forschungsprojekt stärkt die personalisierte Medizin hier auf den Kanarischen Inseln. Kanarische Studentin in Mexiko ermordet. Die 21-jährige Claudia Tocoronte Aguilera aus Gran Canaria wurde während eines Austauschsemesters im Bundesstaat Morelos in Mexiko getötet. Die Staatsanwaltschaft prüft aktuell, ob es sich um einen Femizid handelt. Die Universität Granada verurteilte den Mord und rief zu einer Schweigeminute auf. Die mexikanischen Behörden arbeiten mit dem spanischen Konsulat zusammen, um die Familie zu unterstützen. Steuernahmen der Kanaren auf Rekordniveau. Die Regierung der Kanarischen Inseln verzeichnete 2026 insgesamt 2,065 Milliarden Euro an Steuereinnahmen. Das ist ein Rekord, aber mit einem verlangsamten Wachstum. 5 Steuern bremsen die Entwicklung, darunter die Erbschaftssteuer und die Kraftsteuer. Evangelikale Kirchen in Las Palmas wachsen. Seit 2010 hat sich die Zahl der evangelikalen Gemeinden in Las Palmas auf 37 verdoppelt. Treibende Kräfte sind Einwanderung, vor allem aus Lateinamerika, Rumänien, Korea und dem Wunsch nach Gemeinschaft. Die Gemeinden bieten mehr als Sonntagsgottesdienste. Hauskreise, Bibelstudien und soziale Aktivitäten stärken den Zusammenhalt. Trotz Fortschritten kämpfen Evangelikale noch mit Vorurteilen. Frühwarnung vor Sahara-Dunst und Hitze auf den Kanaren. Die Regierung der Kanarischen Inseln hat eine Frühwarnung für Dunst und Sahara-Staub ab Montag 0 Uhr ausgerufen. Besonders betroffen sind Lanzarote und Fuerteventura. In höheren Lagen anderer Inseln kann es jedoch zu ungünstiger Luftqualität kommen. Staatsanwaltschaft fordert 11 Monate Haft für Brandstifter in Tamadaba. Die Staatsanwaltschaft Las Palmas wirft José Antonio vor, am 19. Juli 2022 im Agaete-Tal in der Nähe des Tamadaba-Kiefernwalds 2 Brände gelegt zu haben. Der nicht vorbestrafte Angeklagte zündete trockenes Gras und Vegetation an, wurde jedoch von Anwohnern gestoppt und festgehalten, bis die Polizei eintraf. Die Staatsanwaltschaft fordert 11 Monate und 29 Tage Haft, verweist aber auf verminderte Schuldfähigkeit wegen wahnhafter Störung und Pyromanie. Der Brand ereignete sich bei 33 Grad und starkem Wind während einer Waldbrandwarnung für mehrere Inseln. Die Feuerwehr verhinderte eine Ausbreitung auf dem Kiefernwald. Der Angeklagte lebt in einer Höhle nahe des Tatorts und wurde nach der Festnahme psychiatrisch in das Krankenhaus Nigrin eingewiesen. Das waren die Lokalnachrichten hier auf Mixradio Gran Canaria. Die könnt ihr wie immer nachlesen auf unserer Webseite unter www.mixradio.eu/lokalnachrichten oder ihr geht auf Facebook, da findet ihr die unter unserem Namen Mixradio Gran Canaria New Generation oder auf Instagram, da heißen wir mixradio_fm.

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Mit Michail Mim. Das geplante Treffen der Außenminister mehrerer Staaten am Persischen Golf ist im Oman kurzfristig verschoben worden. Nach Angaben des omanischen Außenministers soll damit ein Konsens unter den beteiligten Ländern erleichtert werden. Ursprünglich war Medienberichten zufolge vorgesehen, dass Iran und Oman bei dem Treffen eine Vereinbarung zur Nutzung der Straße von Hormuz vorstellen.

0: und Kristersson weiterhin Chancen auf eine Regierungsbildung, unter anderem mit den rechtspopulistischen Schwedendemokraten. Die CDU hat die Kommunalwahlen auf Kreisebene in Niedersachsen erneut gewonnen. Nach dem vorläufigen Ergebnis kommt sie auf gut 27% der Stimmen, gefolgt von der SPD mit knapp 25%. Die AfD erreicht rund 16% und damit ihr bislang bestes Ergebnis bei den Kommunalwahlen im Land. Dahinter liegen die Grünen mit gut 14, die Linken mit 6% und die FDP mit knapp unter 4%. Im Vergleich zu 2021 verlieren CDU und SPD jedoch deutlich an Zustimmung, während die AfD ihren Stimmenanteil mehr als verdreifachen konnte. Auf Bundesebene fordert die AfD angesichts steigender Spritpreise eine stärkere Entlastung von Autofahrern und Unternehmen. Bundessprecher Chrupalla verlangt, die Energiesteuer auf Benzin und Diesel auf das europäische Mindestmaß zu senken und den nationalen CO2-Preis abzuschaffen. Nach seiner Darstellung belastet die deutsche Regelung Pendler und Betriebe stärker als Wettbewerber in anderen europäischen Ländern. Die Bundesregierung müsse diesen Sonderweg noch in diesem Herbst beenden, fordert Chrupalla.
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1: In Straßburg beginnt in dieser Woche der politische Herbst in der EU. Nach der Sommerpause kommt das EU-Parlament zu seiner ersten Sitzungswoche zusammen. Das Highlight wird die Rede zur Lage der Union am Mittwoch sein. EU-Kommissionschefin Ursula von der Leyen wird das Arbeitsprogramm der Kommission für 2027 vorstellen. Die Rede zur Lage der Union ist auch für die Abgeordneten des EU-Parlaments immer ein wichtiger Termin, sagt Parlamentssprecherin Delphine Collard. Ein besonderer Schwerpunkt wird voraussichtlich auch auf der Wettbewerbsfähigkeit liegen mit den fortgesetzten Vereinfachungsbemühungen, der Umsetzung der Agenda Ein Europa, ein Markt, der Energieunabhängigkeit und der künstlichen Intelligenz. Nach den Schlussfolgerungen des Sonderausschusses zur Online-Sicherheit von Kindern wird voraussichtlich auch der Schutz junger Nutzer in sozialen Medien thematisiert werden. Migration und die Notwendigkeit europäischer Lösungen für die Herausforderungen an Europas Grenzen werden ebenfalls Teil der Debatte sein. Als jemand, der sich in seinem Land mit einem Nachbarn auseinandersetzen muss, der Grenzen verschieben will, wird ein besonderer Ehrengast erwartet. Der kanadische Premierminister Mark Carney ist auf Einladung von Parlamentspräsidentin Metsola in Straßburg. Er wird am Donnerstag um 11.30 Uhr im Plenum sprechen. Der kanadische Premierminister ist selbstverständlich auch Ehrengast der Debatte zur Lage der Union am Mittwochvormittag. Die Debatten im EU-Parlament werden live gestreamt. 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

Mit Michail Mim. Das geplante Treffen der Außenminister mehrerer Staaten am Persischen Golf ist im Oman kurzfristig verschoben worden. Nach Angaben des omanischen Außenministers soll damit ein Konsens unter den beteiligten Ländern erleichtert werden. Ursprünglich war Medienberichten zufolge vorgesehen, dass Iran und Oman bei dem Treffen eine Vereinbarung zur Nutzung der Straße von Hormuz vorstellen. Die wichtige Meerenge ist wegen des festgefahrenen Konflikts derzeit ein zentraler Streitpunkt. Bei der Parlamentswahl in Schweden zeichnen sich die Sozialdemokraten als stärkste Partei ab. Nach Auszählung von 93% der Stimmen lag die Partei der früheren Regierungschefin Andersson vorne. Ob ein mögliches Bündnis mit drei weiteren Parteien tatsächlich eine Mehrheit im Parlament erreicht, ist jedoch noch offen. Gleichzeitig sind die potenziellen Partner in wichtigen Fragen unterschiedlicher

0: mit gut 14, die Linken mit 6% und die FDP mit knapp unter 4%. Im Vergleich zu 2021 verlieren CDU und SPD jedoch deutlich an Zustimmung, während die AfD ihren Stimmenanteil mehr als verdreifachen konnte. Auf Bundesebene fordert die AfD angesichts steigender Spritpreise eine stärkere Entlastung von Autofahrern und Unternehmen. Bundessprecher Chrupalla verlangt, die Energiesteuer auf Benzin und Diesel auf das europäische Mindestmaß zu senken und den nationalen CO2-Preis abzuschaffen. Nach seiner Darstellung belastet die deutsche Regelung Pendler und Betriebe stärker als Wettbewerber in anderen europäischen Ländern. Die Bundesregierung müsse diesen Sonderweg noch in diesem Herbst beenden, fordert Chrupalla.
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Jawohl, Cake by the Ocean, ganz genau 18 Uhr, liebe Hörer. So, damit erstmal einen recht wunderschönen guten Abend. Hier ist Mix Radio Gran Canaria mit dem Mix und mit Micha. Heute schon wieder mega heiß. Ich könnte, naja, ich sag's nicht. Und Kalima wieder. Das macht wirklich keinen Spaß mehr. Ich kann mich nicht daran erinnern, dass wir so viele Kalimas hatten. Aber gut, es ist so. Schön, dass ihr dabei seid. Einen schönen Montag wünsche ich euch.

0: Was für ein Hammer-Hammer-Titel, das ist der Rhythmus, wo ich mit muss. So, ich habe mal das Wetter aufgeschlagen für alle, die vielleicht gerade erst eingeschaltet haben. Hier ist Mix Radio Gran Canaria und der Mix mit Micha. Tja, wettertechnisch, es ist nicht schön, sage ich einfach mal so, wie es ist. Heute haben wir Wetterwarnstufe Gelb, morgen kriegen wir sogar Orange mit 38 Grad. Dann am Mittwoch haben wir dann wieder Warnstufe Gelb, 36 Grad. Und dann ab Donnerstag sagt der spanische Wetterdienst AE mit Temperaturen um 27, 28 Grad dann voraus. Ich hoffe es auch, das sind angenehme Temperaturen, denn das, was jetzt da ist mit dem ganzen Sand in der Luft, das macht keinen Spaß, ist auch nicht gesund. Hoffen wir, dass wir dann die nächsten zwei Tage gut überstehen und dann wird alles wieder gut laut der Wettervorhersage. Kann man sich mal runterladen, das ist der spanische Wetterdienst AEMET. Einfach mal im Google Store nachgucken. So, schön, dass ihr dabei seid, heute am Montag hier mit dem Mixclub mit Micha. Let's go!
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0: So, ihr Lieben, was für ein mega, mega, mega mäßiger Hitmix hier. Tja, wer von euch so über 50 ist, der kennt eigentlich diese ganzen Titel und hat danach bestimmt in den Diskotheken damals danach getanzt. Hier ist der Mix mit Micha an einem richtig heißen Montag, ja? Gefühlt im Studio, nicht nur gefühlt, locker 38 Grad. Ich suche mal gleich den Titel raus, irgendwo mit 36 Grad und es wird noch heißer oder wie der Titel heißt. Irgendwie gibt es ja sowas. Ihr Lieben, Wochenende war ich in Arginegin. Da war ein schönes Konzert, muss ich ganz ehrlich sagen. Was heißt Konzert? Tolle Gruppen sind da aufgetreten. Kanarische haben richtig Stimmung und Party gemacht. Dischockeys waren da gewesen. Also richtig klasse am Wochenende. Immer mal ein bisschen gucken, wo was los ist. Und apropos Veranstaltung, unsere Webseite möchte ich euch nochmal ans Herz legen. www.mixradio.eu. Da findet ihr sämtliche Sachen, Veranstaltungen, vor allen Dingen auch die Lokalnews, die dann um 19.30 Uhr laufen. Ich habe die letzten Male selber vorgelesen. Jetzt sind sie reingestellt, sagte mir die Chefin. Aber wie gesagt, da könnt ihr unsere Fotos angucken, wer hier bei uns arbeitet. Ihr könnt uns natürlich online hören, 24 Stunden lang, 365 Tage im Jahr, über einen Link, das ist ein Kopfhörer, da klickt ihr einfach drauf. Natürlich Voraussetzung, Internet müsstet ihr natürlich haben, Handy, Computer, Tablet, und dann könnt ihr uns 24 Stunden am Tag hören, egal wo ihr seid auf diesem Planeten. Schön, dass ihr dabei seid, heute am Montag. Hier ist Fire, Sarah Engels.
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0: Tja, da habe ich mich ein bisschen verdrückt, dann mache ich das Fire hier nach Salina mit Wunder.

Tja, und so ein Küsschen. Ja, ich habe eine Nachricht hier, die nicht so schön ist. In Gran Canaria, in der Nähe von Cazadores in Teide, ist ein schwerer Waldbrand ausgebrochen. Rettungskräfte und Löschflugzeuge wurden eingesetzt, da die Behörden vor einem hohen Ausbreitungspotenzial des Feuers warnen. Das Feuer wurde heute kurz vor 13 Uhr gemeldet. Der Gemeinderat von Teide erhielt eine Benachrichtigung über den Notfall vom Koordinierungszentrum der Insel. Feuerwehrkräfte des Cabildo von Gran Canaria wurden schnell in das Gebiet entsandt, darunter Bodentrupps und Hubschrauber, um die Bemühungen zur Eindämmung der Flammen dann begannen. Die Situation wird durch das Wetter erschwert. Das Cabildo warnt, dass das Feuer von einem Südwind angefacht wird. Besonders besorgniserregend ist die Möglichkeit, dass die Flammen in den Grund der neuen Schlucht erreichen und neue Ausbreitungswege in Richtung der höher gelegenen Teile der Insel finden könnten. Ich hoffe natürlich ganz, ganz stark, dass das alles nicht passiert und dass der Brand bald dann unter Kontrolle ist. Bisher habe ich noch nichts anderes darüber gefunden oder gelesen. Wollen wir mal das Beste hoffen. So, wir haben es ganz genau 18.47 Uhr, ihr Lieben. Ja, ein bisschen Musik kriegen wir noch rein hier. Und dann geht's in die zweite Stunde. Mix mit Micha. Happy Music, Hardy High, Hardy Ho.

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2: Mit Michael Mim. Das geplante Treffen der Außenminister mehrerer Staaten am Persischen Golf ist im Oman kurzfristig verschoben worden. Nach Angaben des omanischen Außenministers soll damit ein Konsens unter den beteiligten Ländern erleichtert werden. Ursprünglich war Medienberichten zufolge vorgesehen, dass Iran und Oman bei dem Treffen eine Vereinbarung zur Nutzung der Straße von Hormuz vorstellen. Die wichtige Meerenge ist wegen des festgefahrenen Konflikts derzeit ein zentraler Streitpunkt. Bei der Parlamentswahl in Schweden zeichnen sich die Sozialdemokraten als stärkste Partei ab. Nach Auszählung von 93% der Stimmen lag die Partei der früheren Regierungschefin Andersson vorne. Ob ein mögliches Bündnis mit drei weiteren Parteien tatsächlich eine Mehrheit im Parlament erreicht, ist jedoch noch offen. Gleichzeitig sind die potenziellen Partner in wichtigen Fragen unterschiedlicher Meinung. Deshalb hat auch der konservative Ministerpräsident Kristersson weiterhin Chancen auf eine Regierungsbildung, unter anderem mit den rechtspopulistischen Schwedendemokraten. Die CDU hat die Kommunalwahlen auf Kreisebene in Niedersachsen erneut gewonnen. Nach dem vorläufigen Ergebnis kommt sie auf gut 27% der Stimmen, gefolgt von der SPD mit knapp 25%. Die AfD erreicht rund 16% und damit ihr bislang bestes Ergebnis bei den Kommunalwahlen im Land. Dahinter liegen die Grünen mit gut 14, die Linken mit 6% und die FDP mit knapp unter 4%. Im Vergleich zu 2021 verlieren CDU und SPD jedoch deutlich an Zustimmung, während die AfD ihren Stimmenanteil mehr als verdreifachen konnte. Auf Bundesebene fordert die AfD angesichts steigender Spritpreise eine stärkere Entlastung von Autofahrern und Unternehmen. Bundessprecher Chrupalla verlangt, die Energiesteuer auf Benzin und Diesel auf das europäische Mindestmaß zu senken und den nationalen CO2-Preis abzuschaffen. Nach seiner Darstellung belastet die deutsche Regelung Pendler und Betriebe stärker als Wettbewerber in anderen europäischen Ländern. Die Bundesregierung müsse diesen Sonderweg noch in diesem Herbst beenden, fordert Chrupalla.
3: Ja, ihr Lieben,
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3: Ein Titel noch, bevor es 19 Uhr wird. Marianne Rosenberg. Bunter

Genau 19 Uhr. Unsere Marianne Rosenberg, wie viele Jahrzehnte, nicht Jahre, Jahrzehnte, hat sie uns eigentlich schon musikalisch beglückt mit Titeln wie Er gehört zu mir und Lieder der Nacht und hast du nicht gesehen und auch dieser Titel richtig toll gemacht. Zweite Stunde gehen wir rein, Mixclub mit Micha, Mixradio Gran Canaria. Um 19.30 Uhr kommen dann die Lokalnews. Super gemacht hier. Kennt ihr alle noch von früher, Self-Control in der neuen Version.

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0: So, ihr Lieben, wir haben es mittlerweile ganz genau 19.29 Uhr, gleich 19.30 Uhr. Das heißt, jetzt kommen die Lokalnews und mal sehen, was es da so alles Neues gibt. Die letzten Wochen hatte ich die selber vorgelesen, aber jetzt sind sie hier im Computer drin.
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2: Und heute ist Montag, der 14. September 2026. Mehr als 390.000 Genvarianten entdeckt. Eine Studie identifizierte mehr als 390.000 genetische Varianten bei 920 Inselbewohnern auf den Kanarischen Inseln. Davon sind 15% neu. Der genetische Katalog der Kanaren soll Diagnosen verbessern und zeigt die europäisch-nordafrikanische Abstammung der Bevölkerung. Klinische Bedeutung haben mehr als 2000 Varianten, die potenziell mit Herz-, Nerven- und Stoffwechselerkrankungen zusammenhängen könnten. Das Forschungsprojekt stärkt die personalisierte Medizin hier auf den Kanarischen Inseln. Kanarische Studentin in Mexiko ermordet. Die 21-jährige Claudia Tocoronte Aguilera aus Gran Canaria wurde während eines Austauschsemesters im Bundesstaat Morelos in Mexiko getötet. Die Staatsanwaltschaft prüft aktuell, ob es sich um einen Femizid handelt. Die Universität Granada verurteilte den Mord und rief zu einer Schweigeminute auf. Die mexikanischen Behörden arbeiten mit dem spanischen Konsulat zusammen, um die Familie zu unterstützen. Steuernahmen der Kanaren auf Rekordniveau. Die Regierung der Kanarischen Inseln verzeichnete 2026 insgesamt 2,065 Milliarden Euro an Steuereinnahmen. Das ist ein Rekord, aber mit einem verlangsamten Wachstum. 5 Steuern bremsen die Entwicklung, darunter die Erbschaftssteuer und die Kraftsteuer. Evangelikale Kirchen in Las Palmas wachsen. Seit 2010 hat sich die Zahl der evangelikalen Gemeinden in Las Palmas auf 37 verdoppelt. Treibende Kräfte sind Einwanderung, vor allem aus Lateinamerika, Rumänien, Korea und dem Wunsch nach Gemeinschaft. Die Gemeinden bieten mehr als Sonntagsgottesdienste. Hauskreise, Bibelstudien und soziale Aktivitäten stärken den Zusammenhalt. Trotz Fortschritten kämpfen Evangelikale noch mit Vorurteilen. Frühwarnung vor Sahara-Dunst und Hitze auf den Kanaren. Die Regierung der Kanarischen Inseln hat eine Frühwarnung für Dunst und Sahara-Staub ab Montag 0 Uhr ausgerufen. Besonders betroffen sind Lanzarote und Fuerteventura. In höheren Lagen anderer Inseln kann es jedoch zu ungünstiger Luftqualität kommen. Staatsanwaltschaft fordert 11 Monate Haft für Brandstifter in Tamadaba. Die Staatsanwaltschaft Las Palmas wirft José Antonio vor, am 19. Juli 2022 im Agaete-Tal in der Nähe des Tamadaba-Kiefernwalds 2 Brände gelegt zu haben. Der nicht vorbestrafte Angeklagte zündete trockenes Gras und Vegetation an, wurde jedoch von Anwohnern gestoppt und festgehalten, bis die Polizei eintraf. Die Staatsanwaltschaft fordert 11 Monate und 29 Tage Haft, verweist aber auf verminderte Schuldfähigkeit wegen wahnhafter Störung und Pyromanie. Der Brand ereignete sich bei 33 Grad und starkem Wind während einer Waldbrandwarnung für mehrere Inseln. Die Feuerwehr verhinderte eine Ausbreitung auf dem Kiefernwald. Der Angeklagte lebt in einer Höhle nahe des Tatorts und wurde nach der Festnahme psychiatrisch in das Krankenhaus Negrin eingewiesen. Das waren die Lokalnachrichten hier auf Mixradio Gran Canaria. Die könnt ihr wie immer nachlesen auf unserer Webseite unter www.mixradio.eu/lokalnachrichten oder geht auf Facebook, da findet ihr die unter unserem Namen Mixradio Gran Canaria New Generation oder auf Instagram, da heißen wir mixradio_fm.

0: Nolai, Nolai. Es kommt noch ein bisschen Werbung, ihr Lieben, dann zwei Lieder noch und dann geht schon ratzfatz auf 20 Uhr denn zu. Und ich hatte es ja gesagt, auf unserer Webseite www.mixradio.eu, da könnt ihr uns weiterhören, die Lokalnächte nochmal anhören. Und wir hören uns ja morgen Abend dann schon wieder mit dem Mix mit Micha. In diesem Sinne, eine schöne heiße Nacht wünsche ich euch mit allem drum und dran. Ich freue mich schon auf Donnerstag, da soll es ja wirklich kühler werden. Morgen müssen wir nochmal durch. Morgen ist nochmal Wetterwarnstufe Orange, 38 Grad. Und dann übermorgen auch nochmal und dann soll es angeblich kühler werden. Wir hoffen es alle. Passt auf euch auf, guten Abend dann noch und dann bis morgen. Ciao, ciao, euer Micha.
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0: Mit Michael Mim. Das geplante Treffen der Außenminister mehrerer Staaten am Persischen Golf ist im Oman kurzfristig verschoben worden. Nach Angaben des omanischen Außenministers soll damit ein Konsens unter den beteiligten Ländern erleichtert werden. Ursprünglich war Medienberichten zufolge vorgesehen, dass Iran und Oman bei dem Treffen eine Vereinbarung zur Nutzung der Straße von Hormuz vorstellen. Die wichtige Meerenge ist wegen des festgefahrenen Konflikts derzeit ein zentraler Streitpunkt. Bei der Parlamentswahl in Schweden zeichnen sich die Sozialdemokraten als stärkste Partei ab. Nach Auszählung von 93% der Stimmen lag die Partei der früheren Regierungschefin Andersson vorne. Ob ein mögliches Bündnis mit drei weiteren Parteien tatsächlich eine Mehrheit im Parlament erreicht, ist jedoch noch offen. Gleichzeitig sind die potenziellen Partner in wichtigen Fragen unterschiedlicher Meinung. Deshalb hat auch der konservative Ministerpräsident Kristersson weiterhin Chancen auf eine Regierungsbildung, unter anderem mit den rechtspopulistischen Schwedendemokraten. Die CDU hat die Kommunalwahlen auf Kreisebene in Niedersachsen erneut gewonnen. Nach dem vorläufigen Ergebnis kommt sie auf gut 27% der Stimmen, gefolgt von der SPD mit knapp 25%. Die AfD erreicht rund 16% und damit ihr bislang bestes Ergebnis bei den Kommunalwahlen im Land. Dahinter liegen die Grünen mit gut 14, die Linken mit 6% und die FDP mit knapp unter 4%. Im Vergleich zu 2021 verlieren CDU und SPD jedoch deutlich an Zustimmung, während die AfD ihren Stimmenanteil mehr als verdreifachen konnte. Auf Bundesebene fordert die AfD angesichts steigender Spritpreise eine stärkere Entlastung von Autofahrern und Unternehmen. Bundessprecher Chrupalla verlangt, die Energiesteuer auf Benzin und Diesel auf das europäische Mindestmaß zu senken und den nationalen CO2-Preis abzuschaffen. Nach seiner Darstellung belastet die deutsche Regelung Pendler und Betriebe stärker als Wettbewerber in anderen europäischen Ländern. Die Bundesregierung müsse diesen Sonderweg noch in diesem Herbst beenden, fordert Chrupalla.
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1: In Straßburg beginnt in dieser Woche der politische Herbst in der EU. Nach der Sommerpause kommt das EU-Parlament zu seiner ersten Sitzungswoche zusammen. Das Highlight wird die Rede zur Lage der Union am Mittwoch sein. EU-Kommissionschefin Ursula von der Leyen wird das Arbeitsprogramm der Kommission für 2027 vorstellen. Die Rede zur Lage der Union ist auch für die Abgeordneten des EU-Parlaments immer ein wichtiger Termin, sagt Parlamentssprecherin Delphine Collard. Ein besonderer Schwerpunkt wird voraussichtlich auch auf der Wettbewerbsfähigkeit liegen mit den fortgesetzten Vereinfachungsbemühungen, der Umsetzung der Agenda Ein Europa, ein Markt, der Energieunabhängigkeit und der künstlichen Intelligenz. Nach den Schlussfolgerungen des Sonderausschusses zur Online-Sicherheit von Kindern wird voraussichtlich auch der Schutz junger Nutzer in sozialen Medien thematisiert werden. Migration und die Notwendigkeit europäischer Lösungen für die Herausforderungen an Europas Grenzen werden ebenfalls Teil der Debatte sein. Als jemand, der sich in seinem Land mit einem Nachbarn auseinandersetzen muss, der Grenzen verschieben will, wird ein besonderer Ehrengast erwartet. Der kanadische Premierminister Mark Carney ist auf Einladung von Parlamentspräsidentin Metsola in Straßburg. Er wird am Donnerstag um 11.30 Uhr im Plenum sprechen. Der kanadische Premierminister ist selbstverständlich auch Ehrengast der Debatte zur Lage der Union am Mittwochvormittag. Die Debatten im EU-Parlament werden live gestreamt. Mehr dazu gibt es auch auf euranetplus.de.

Mit Michail Mim. Das geplante Treffen der Außenminister mehrerer Staaten am Persischen Golf ist im Oman kurzfristig verschoben worden. Nach Angaben des omanischen Außenministers soll damit ein Konsens unter den beteiligten Ländern erleichtert werden. Ursprünglich war Medienberichten zufolge vorgesehen, dass Iran und Oman bei dem Treffen eine Vereinbarung zur Nutzung der Straße von Hormuz vorstellen. Die wichtige Meerenge ist wegen des festgefahrenen Konflikts derzeit ein zentraler Streitpunkt. Bei der Parlamentswahl in Schweden zeichnen sich die Sozialdemokraten als stärkste Partei ab. Nach Auszählung von 93% der Stimmen lag die Partei der früheren Regierungschefin Andersson vorne. Ob ein mögliches Bündnis mit drei weiteren Parteien tatsächlich eine Mehrheit im Parlament erreicht, ist jedoch noch offen. Gleichzeitig sind die potenziellen Partner in wichtigen Fragen unterschiedlicher Meinung. Deshalb hat auch der konservative Ministerpräsident Kristersson weiterhin Chancen auf eine Regierungsbildung, unter anderem mit den rechtspopulistischen Schwedendemokraten. Die CDU hat die Kommunalwahlen auf Kreisebene in Niedersachsen erneut gewonnen. Nach dem vorläufigen Ergebnis kommt sie auf gut 27% der Stimmen, gefolgt von der SPD mit knapp 25%. Die AfD erreicht rund 16% und damit ihr bislang bestes Ergebnis bei den Kommunalwahlen im Land. Dahinter liegen die Grünen mit gut 14%, die Linken mit 6% und die FDP mit knapp unter 4%.

0: Wettbewerber in anderen europäischen Ländern. Die Bundesregierung müsse diesen Sonderweg noch in diesem Herbst beenden, fordert Chrupalla.
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0: 7 Minuten nach 9.

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2: Genau 9:30.

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1: Und heute ist Montag, der 14. September 2026. Mehr als 390.000 Genvarianten entdeckt. Eine Studie identifizierte mehr als 390.000 genetische Varianten bei 920 Inselbewohnern auf den Kanarischen Inseln. Davon sind 15% neu. Der genetische Katalog der Kanaren soll Diagnosen verbessern und zeigt die europäisch-nordafrikanische Abstammung der Bevölkerung. Klinische Bedeutung haben mehr als 2000 Varianten, die potenziell mit Herz-, Nerven- und Stoffwechselerkrankungen zusammenhängen könnten. Das Forschungsprojekt stärkt die personalisierte Medizin hier auf den Kanarischen Inseln. Kanarische Studentin in Mexiko ermordet. Die 21-jährige Claudia Tocoronte Aguilera aus Gran Canaria wurde während eines Austauschsemesters im Bundesstaat Morelos in Mexiko getötet. Die Staatsanwaltschaft prüft aktuell, ob es sich um einen Femizid handelt. Die Universität Granada verurteilte den Mord und rief zu einer Schweigeminute auf. Die mexikanischen Behörden arbeiten mit dem spanischen Konsulat zusammen, um die Familie zu unterstützen. Steuereinnahmen der Kanaren auf Rekordniveau. Die Regierung der Kanarischen Inseln verzeichnete 2026 insgesamt 2,065 Milliarden Euro an Steuereinnahmen. Das ist ein Rekord, aber mit einem verlangsamten Wachstum. 5 Steuern bremsen die Entwicklung, darunter die Erbschaftssteuer und die Kraftsteuer. Evangelikale Kirchen in Las Palmas wachsen. Seit 2010 hat sich die Zahl der evangelikalen Gemeinden in Las Palmas auf 37 verdoppelt. Treibende Kräfte sind Einwanderung, vor allem aus Lateinamerika, Rumänien, Korea und dem Wunsch nach Gemeinschaft. Die Gemeinden bieten mehr als Sonntagsgottesdienste. Hauskreise, Bibelstudien und soziale Aktivitäten stärken den Zusammenhalt. Trotz Fortschritten kämpfen Evangelikale noch mit Vorurteilen. Frühwarnung vor Sahara-Dunst und Hitze auf den Kanaren. Die Regierung der Kanarischen Inseln hat eine Frühwarnung für Dunst und Sahara-Staub ab Montag 0 Uhr ausgerufen. Besonders betroffen sind Lanzarote und Fuerteventura. In höheren Lagen anderer Inseln kann es jedoch zu ungünstiger Luftqualität kommen. Staatsanwaltschaft fordert 11 Monate Haft für Brandstifter in Tamadaba. Die Staatsanwaltschaft Las Palmas wirft José Antonio vor, am 19. Juli 2022 im Agaete-Tal in der Nähe des Tamadaba-Kiefernwalds 2 Brände gelegt zu haben. Der nicht vorbestrafte Angeklagte zündete trockenes Gras und Vegetation an, wurde jedoch von Anwohnern gestoppt und festgehalten, bis die Polizei eintraf. Die Staatsanwaltschaft fordert 11 Monate und 29 Tage Haft, verweist aber auf verminderte Schuldfähigkeit wegen wahnhafter Störung und Pyromanie. Der Brand ereignete sich bei 33 Grad und starkem Wind während einer Waldbrandwarnung für mehrere Inseln. Die Feuerwehr verhinderte eine Ausbreitung auf dem Kiefernwald. Der Angeklagte lebt in einer Höhle nahe des Tatorts und wurde nach der Festnahme psychiatrisch in das Krankenhaus Negrin eingewiesen. Das waren die Lokalnachrichten hier auf Mixradio Gran Canaria. Die könnt ihr wie immer nachlesen auf unserer Webseite unter www.mixradio.eu/lokalnachrichten oder ihr geht auf Facebook, da findet ihr die unter unserem Namen Mixradio Gran Canaria New Generation oder auf Instagram, da heißen wir mixradio_fm.

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1: In Straßburg beginnt in dieser Woche der politische Herbst in der EU. Nach der Sommerpause kommt das EU-Parlament zu seiner ersten Sitzungswoche zusammen. Das Highlight wird die Rede zur Lage der Union am Mittwoch sein. EU-Kommissionschefin Ursula von der Leyen wird das Arbeitsprogramm der Kommission für 2027 vorstellen. Die Rede zur Lage der Union ist auch für die Abgeordneten des EU-Parlaments immer ein wichtiger Termin, sagt Parlamentssprecherin Delphine Collard. Ein besonderer Schwerpunkt wird voraussichtlich auch auf der Wettbewerbsfähigkeit liegen mit den fortgesetzten Vereinfachungsbemühungen, der Umsetzung der Agenda Ein Europa, ein Markt, der Energieunabhängigkeit und der künstlichen Intelligenz. Nach den Schlussfolgerungen des Sonderausschusses zur Online-Sicherheit von Kindern wird voraussichtlich auch der Schutz junger Nutzer in sozialen Medien thematisiert werden. Migration und die Notwendigkeit europäischer Lösungen für die Herausforderungen an Europas Grenzen werden ebenfalls Teil der Debatte sein. Als jemand, der sich in seinem Land mit einem Nachbarn auseinandersetzen muss, der Grenzen verschieben will, wird ein besonderer Ehrengast erwartet. Der kanadische Premierminister Mark Carney ist auf Einladung von Parlamentspräsidentin Metsola in Straßburg. Er wird am Donnerstag um 11.30 Uhr im Plenum sprechen. Der kanadische Premierminister ist selbstverständlich auch Ehrengast der Debatte zur Lage der Union am Mittwochvormittag. Die Debatten im EU-Parlament werden live gestreamt. Mehr dazu gibt es auch auf euronetplus.de.

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3: Gleich 10 nach 11.

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2: Genau 11:30.

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3: 12 Minuten vor 12.

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2: 7 Minuten nach 12.

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3: Gleich 12:30.

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1: 12 Minuten vor 1.

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2: 5 vor 1.